0: Die BAföG-Debatte sorgt für heftige Kritik von Studenten. Der Studierendenverband FZS spricht von einer Frechheit. Mehr von Tim Pritztrup.
1: Hintergrund sind die Aussagen von Forschungsministerin Bär. Sie hatte in einem Interview gesagt, dass die Reform und damit die Erhöhung der Ausbildungsförderung erstmal auf Eis liegt. Für Studierende sei es außerdem kein Drama, nebenbei zu jobben, so die CSU-Politikerin. Die FZS-Vorsitzende Rummenhöller sagte, schon jetzt hätten 2/3 der Studierenden einen Nebenjob. Gleichzeitig sei die Armutsquote unter Studierenden so hoch wie in kaum einer anderen Gesellschaftsgruppe.
0: Das Bundesverteidigungsministerium will die Unsicherheiten beim Wehrdienst jetzt endgültig aus dem Weg räumen. Verteidigungsminister Pistorius hatte die Regel, dass sich Männer im wehrfähigen Alter abmelden müssen, wenn sie länger ins Ausland wollen, per Allgemeinverfügung außer Kraft gesetzt. Das soll jetzt auch gesetzlich verankert werden. Damit reagiert das Ministerium auf ein Gutachten des Wissenschaftlichen Dienstes des Bundestags. Das kam zu dem Schluss, dass die Allgemeinverfügung rechtswidrig und damit ungültig sein könnte. Wenn das Kind krank ist, bleiben meist die Mütter zu Hause. Bundesweit übernehmen Frauen laut AOK 3/4 der Kinderkrankentage. Besonders in Bayern ist die Betreuung kranker Kinder meist Frauensache. Am häufigsten nehmen Männer in Sachsen frei. AOK-Chefin Reimann kritisiert, dass die Care-Arbeit an den Frauen hängen bleibt. Ein Grund dafür dürfte sein, dass Frauen nach wie vor weniger verdienen. Und deshalb die Gehaltseinbußen größer sind, wenn die Männer zu Hause bleiben.
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1: Im Studio Philipp Lützig. Die EU hat den Weg für Abschiebezentren in Drittstaaten freigemacht. Das EU-Parlament und die Mitgliedstaaten haben sich auf eine Verschärfung der Asylregeln geeinigt. Damit soll die Zahl der Abschiebungen aus den EU-Ländern deutlich erhöht werden. Unter anderem Deutschland, Österreich und Dänemark waren für die sogenannten Return Hubs in Ländern wie Ruanda oder Usbekistan. Dort sollen abgelehnte Asylbewerber hin, die nicht in ihr Heimatland zurück können. Von Menschenrechtsorganisationen kommt Kritik. Der Zoff um die BAföG-Reform sorgt für heftige Kritik von Studenten. Schon jetzt hätten 2/3 der Studenten einen Nebenjob. Gleichzeitig sei die Armutsquote so hoch wie in kaum einer anderen Gesellschaftsgruppe, kritisiert der Studierendenverband FZS. Forschungsministerin Bär hatte der Erhöhung der Regelsätze in einem Interview eine Absage erteilt und Regierungssprecher Cornelius betonte,
2: dass der Koalitionsvertrag aber wie in all seinen Elementen unter Finanzierungsvorbehalt steht. Deswegen erleben wir gerade den Austausch zwischen den Ressorts beziehungsweise den Teilen der Bundesregierung, wie man nun auch beim BAföG zu der bestmöglichen Lösung kommt. Und diese Gespräche dauern an.
1: Israel wird erstmal keine neuen Angriffe auf Libanons Hauptstadt Beirut starten. Das hat US-Präsident Trump nach einem Telefonat mit Israels Regierungschef Netanyahu verkündet. Zudem sollen die Gespräche über ein Ende des Kriegs in der Golfregion weiterlaufen. Der Iran hatte die als Reaktion auf die israelischen Angriffe gestoppt. Das Bundesverteidigungsministerium will die Unsicherheiten beim Wehrdienst jetzt endgültig aus dem Weg räumen. Es geht um die umstrittene Abmeldepflicht für Männer im wehrfähigen Alter, wenn sie länger ins Ausland wollen. Mehr von Tom Husse.
3: Verteidigungsminister Pistorius hatte die Regel vor einiger Zeit per Allgemeinverfügung außer Kraft gesetzt. Das soll jetzt auch gesetzlich so verankert werden, heißt es aus dem Ministerium. Damit reagiert die Bundesregierung auf ein Gutachten des Wissenschaftlichen Dienstes des Bundestags. Das kam zu dem Schluss, dass die Allgemeinverfügung rechtswidrig und damit ungültig sein könnte.
1: Fürs DFB-Team geht die heiße Phase der WM-Vorbereitung los. Heute geht der Flieger nach Chicago. Dort testet Deutschland am Samstag ein letztes Mal. Gegner ist Co-Gastgeber USA. Wenig später reist der DFB-Tross dann ins WM-Quartier. Nächste Woche Sonntag gibt es das erste Vorrundenspiel gegen Curaçao.
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1: Im Studio Philipp Nützig. Schönen guten Morgen. Die EU-Länder dürfen künftig Abschiebezentren in Drittstaaten einrichten. Darauf haben sich EU-Parlament und die Mitgliedstaaten geeinigt. Ziel der neuen Vereinbarung sei es, mehr Abschiebungen zu ermöglichen. Unter anderem die Union hatte sich für die sogenannten Return Hubs in Ländern außerhalb Europas eingesetzt. Dort sollen die abgelehnten Asylbewerber hinkommen, die nicht in ihr Heimatland zurück können. Unter anderem sind Länder wie Ruanda oder Usbekistan im Gespräch. Jetzt schaltet sich auch Kanzler Merz in den BAföG-Streit ein. Er sieht die Erhöhung unter Finanzierungsvorbehalt. Sprich, wenn nicht genug Geld da ist, dann muss halt gespart werden. Zuvor hatte Forschungsministerin Bär in einem Interview gesagt, dass die BAföG-Reform erstmal vom Tisch sei und damit für einen Aufschrei bei Studentenvertretern und in der Politik gesorgt. Linken-Chefin Ines Schwertner etwa sagte:
2: Wer Fachkräfte will, der muss Bildung bezahlen. Wer möchte, dass Menschen in Deutschland studieren, der muss auch das BAföG erhöhen. Also ich erwarte von der Bundesregierung, dass sie etwas auf den Tisch legt, was nicht nur Kürzungen sind, sondern was wirklich bedeutet, dass auch die Studierenden in Zukunft wissen, woran sie sind.
1: Eigentlich hatte US-Präsident Trump eine Waffenruhe zwischen Israel und der Hisbollah-Miliz im Libanon ausgehandelt. Scheinbar gehen die Angriffe aber weiter. Beide Seiten melden gegenseitigen Beschuss. US-Präsident Trump hatte am Abend noch erklärt, er habe beide Seiten zu einer Deeskalation bewegt. Die Abmeldepflicht für Männer im wehrfähigen Alter soll jetzt auch offiziell ausgesetzt werden. Das Verteidigungsministerium will da schnell gesetzlich nachbessern. Minister Pistorius hatte die Regel schon per Allgemeinverfügung außer Kraft gesetzt. Ein Gutachten kommt zu dem Schluss, dass er das wohl gar nicht durfte. Die deutsche Fußballnationalmannschaft fliegt heute in die USA. Am frühen Nachmittag geht's nach Chicago. Dort testet das DFB-Team am Samstag ein letztes Mal gegen den Co-Gastgeber USA. Kommende Woche wird es dann richtig ernst. Am Montag geht's ins WM-Quartier. Am Sonntag steigt Deutschland gegen Curaçao ins Turnier ein.
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1: Im Studio Philipp Nützig. Schönen guten Morgen. Die EU hat den Weg für Abschiebezentren in Drittstaaten freigemacht. Das EU-Parlament und die Mitgliedstaaten haben sich auf eine Verschärfung der Asylregeln geeinigt. Damit soll die Zahl der Abschiebungen aus den EU-Ländern deutlich erhöht werden. Unter anderem Deutschland, Österreich und Dänemark waren für die sogenannten Return Hubs in Ländern wie Ruanda oder Usbekistan. Dort sollen abgelehnte Asylbewerber hin, die nicht in ihr Heimatland zurück können. Von Menschenrechtsorganisationen kommt Kritik. Die BAföG-Debatte sorgt für heftige Kritik von Studenten. Der Studierendenverband FZS spricht von einer Frechheit. Mehr von Tim Pritztrup.
2: Hintergrund sind die Aussagen von Forschungsministerin Bär. Sie hatte in einem Interview gesagt, dass die Reform und damit die Erhöhung der Ausbildungsförderung erstmal auf Eis liegt. Für Studierende sei es außerdem kein Drama, nebenbei zu jobben, so die CSU-Politikerin. Die FZS-Vorsitzende Rummenhöller sagte, schon jetzt hätten 2/3 der Studierenden einen Nebenjob. Gleichzeitig sei die Armutsquote unter Studierenden so hoch wie in kaum einer anderen Gesellschaftsgruppe.
1: Eigentlich hatte US-Präsident Trump eine Waffenruhe zwischen Israel und der Hisbollah-Miliz im Libanon ausgehandelt. Scheinbar gehen die Angriffe aber weiter. Beide Seiten melden gegenseitigen Beschuss. US-Präsident Trump hatte am Abend noch erklärt, er habe beide Seiten zu einer Deeskalation bewegt. In Deutschland bleiben nach wie vor eher Frauen zu Hause, wenn das Kind krank ist. Aus einer Auswertung der Krankenkasse AOK geht hervor, dass das bei fast 3/4 der Kinderkrankentage der Fall ist. Laut AOK zeigt das, dass Care-Arbeit in den meisten Familien ungleich verteilt ist. Fürs DFB-Team geht die heiße Phase der WM-Vorbereitung los. Heute geht der Flieger nach Chicago. Dort testet Deutschland am Samstag ein letztes Mal. Gegner ist Co-Gastgeber USA. Wenig später reist der DFB-Tross dann ins WM-Quartier. Nächste Woche Sonntag gibt es das erste Vorrundenspiel gegen Curaçao.
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1: Im Studio Dirk Jostes, schönen guten Morgen. Die EU-Länder dürfen künftig Abschiebezentren in Drittstaaten einrichten. Darauf haben sich EU-Parlament und die Mitgliedstaaten geeinigt. Ziel der neuen Vereinbarung sei es, mehr Abschiebungen zu ermöglichen. Philipp Nitzig mit den Details.
2: Unter anderem Deutschland hatte sich für die sogenannten Return Hubs in Ländern außerhalb Europas eingesetzt. Dort sollen die abgelehnten Asylbewerber hinkommen, die nicht in ihr Heimatland zurück können. Unter anderem sind Länder wie Ruanda oder Usbekistan im Gespräch. Um die Abschiebezentren gab es bis zuletzt Streit. Eine Mehrheit aus der konservativen EVP, zu der auch die Union gehört, und Rechtsaußenparteien haben nun dafür gestimmt.
1: Im Streit ums BAföG geht die SPD auf Konfrontationskurs mit Kanzler Merz. Der hatte gesagt, dass die Erhöhung unter Finanzierungsvorbehalt steht. Das stimmt so nicht. Die Finanzierung sei sicher, sagt der SPD-Fraktionsvize Wiebke Ester. Experten von SPD und Union hätten sich schon darauf verständigt, dass es mehr BAföG geben soll. Dass das Kanzleramt diese Einigung jetzt in Frage stellt, sei unnötig und würde junge Menschen nur verunsichern, so Ester weiter. Das Bundesverteidigungsministerium will die Unsicherheiten beim Wehrdienst jetzt endgültig aus dem Weg räumen. Es geht um die umstrittene Abmeldepflicht für Männer im wehrfähigen Alter, wenn sie länger ins Ausland wollen. Mehr von Tom Husse.
3: Verteidigungsminister Pistorius hatte die Regel vor einiger Zeit per Allgemeinverfügung außer Kraft gesetzt. Das soll jetzt auch gesetzlich so verankert werden, heißt es aus dem Ministerium. Damit reagiert die Bundesregierung auf ein Gutachten des Wissenschaftlichen Dienstes des Bundestags. Das kam zu dem Schluss, dass die Allgemeinverfügung rechtswidrig und damit ungültig sein könnte.
1: Eigentlich hatte US-Präsident Trump eine Waffenruhe zwischen Israel und der Hisbollah-Miliz im Libanon ausgehandelt. Scheinbar gehen die Angriffe aber weiter. Beide Seiten melden gegenseitigen Beschuss. Trump hatte am Abend noch erklärt, er habe beide Seiten zu einer Deeskalation bewegt. Fürs DFB-Team geht die heiße Phase der WM-Vorbereitung los. Heute geht der Flieger nach Chicago. Dort testet Deutschland am Samstag ein letztes Mal. Gegner ist Co-Gastgeber USA. Wenig später reist der DFB-Tross dann ins WM-Quartier. Nächste Woche Sonntag gibt's das erste Vorrundenspiel gegen Curaçao.
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4: Rein geht's in diesen Dienstag mit Klaas de Holke und dem Inselradio Mallorca. Schönen guten Morgen.
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0: aufstehen an diesem Dienstag. Um 6:09. Sie hören das Inselradio Mallorca. Schönen guten Morgen. 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
0: Heute mit den Beach Boys und I Get Around. Ihrem allerersten Nummer 1-Hit in den USA. Klingt so ein bisschen nach Sonne, nach Surfbrett, nach unbeschwertem Kalifornien. Hatte aber auch eine andere Seite. Brian Wilson und Mike Love, die verarbeiten darin nämlich den Frust. Ja, Frust ist ein großes Wort. Aber auf jeden Fall über den plötzlichen riesigen Ruhm. Vielleicht ist es mehr so den Begleitumstand, den sie beschreiben, weil ganz ehrlich, Musiker wollen berühmt werden. Deswegen machen sie Musik. Auf jeden Fall, 1964 wurde der Song außerdem so etwas wie die amerikanische Antwort auf die Beatles-Welle aus Großbritannien. Und selbst Mick Jagger war Fan. Er feierte die Single damals im britischen Fernsehen. Also, unser Frühaufsteher-Bonus an diesem Dienstag. Die Beach Boys mit I Get Around.

Ein schönes Beispiel, dass ein doch recht einfaches Gitarrensolo weltberühmt werden kann. Michael Sambello war das mit Maniac hier beim Inserat Mallorca um 16 Minuten nach 6 an diesem Dienstag. Schönen guten Morgen. Und

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1: Richtig voll wird's heute. 4 Kreuzfahrtschiffe insgesamt, wobei schon 2 davon da sind. Und zwar die Mein Schiff 1, die ist in der Nacht gekommen und zwar aus Marseille. Fährt dann 22 Uhr weiter Richtung Italien. Die Marella Discovery 2 ist rund um 6 Uhr gekommen aus Barcelona. Fährt um 22 Uhr weiter ebenfalls Richtung Italien und zwar nach Olbia. Dann die Silver Shadow, die ist für rund um 8 angekündigt. Wird dann aus Ibiza rübergekommen sein und fährt um 18 Uhr weiter nach Barcelona. Und die Costa Pacific. Die kommt rund um 10 Uhr aus Toulon und fährt um 21 Uhr weiter nach Alicante.
0: 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Die lustigen Kapitäne Randolph und Alex sind wieder da.

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2: Ich entschuldige mich jetzt schon mal für die politische Pointe am Ende dieser Moderation. Und zwar unsere Zahl des Morgens ist die 36,3. Wer in Spanien nämlich arbeitet, der verbringt im Schnitt etwas mehr Zeit im Job als der Durchschnitt in der EU.

0: EU. Laut Eurostat kamen Arbeitnehmer im vergangenen Jahr auf durchschnittlich 36,3 Stunden pro Woche. Zum Vergleich, in Deutschland liegt die durchschnittliche Wochenarbeitszeit bei knapp 34 Stunden. Besonders fleißig sind übrigens die Selbstständigen in Spanien. Die arbeiten im Schnitt sogar über 43 Stunden und gehören damit europaweit zur Spitzengruppe. Friedrich Merz gefällt das.
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1: Sonne und Wolken im Wechsel. Heute in Deutschland und erst nochmal meist bewölkt. Später aber im Nordwesten und Westen Regen. Auch lokale Gewitter sind möglich. Bis zu 20 Grad an den Küsten. Ansonsten 22 bis 27 Grad. In Hamburg geht es los mit Wolken bei 15 Grad. In Berlin Sonne und Wolken 16. Leipzig überwiegend Wolken bei 14, Düsseldorf ordentlich zugezogen bei 17, genauso wie in Frankfurt bei 14 und Stuttgart bei 14. In München geht dagegen richtig schön die Sonne gerade auf bei 14 Grad. In der Schweiz ist es überwiegend bewölkt, aber auch überwiegend trocken. In Zürich derzeit 14 Grad. In Österreich dagegen ein Mix aus Sonne und Wolken. Rund um Wien sogar Sonne pur bei 16 Grad. In Dublin, da regnet es gerade bei 13 Grad. Und Monaco meldet 22 Grad und Wolken.
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1: Wir starten auch heute überwiegend mit Sonne rein in diesen Dienstag. Örtlich sind auch Wolken mit von der Partie. Generell den ganzen Tag über immer wieder mal wolkige Phasen. Aber auch eine Top-Temperatur von 30 Grad und insgesamt wieder 13 Sonnenstunden angekündigt vom spanischen Wetterdienst. Die Regenwahrscheinlichkeit 10%. In Inca, da haben wir derzeit 18 Grad, in Calador 21 Grad und hier in Palma 19 Grad. Überall geht derzeit richtig schön die Sonne auf. Der Inselradio-Wettertrend in den kommenden Tagen weiterhin sommerlich. Die Temperaturen gehen aber etwas zurück, vielleicht auch etwas angenehmer zurück, muss man dazu sagen. Mittwoch Top-Temperatur, also morgen circa bei 27 Grad. Immer noch warm, aber vielleicht ein bisschen entspannter, gerade was die nächtliche Ruhe angeht.
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2: Im Studio Dirk Jostes, schönen guten Morgen. Die EU hat sich auf nochmal härtere Abschieberegeln geeinigt. Parlament und Mitgliedstaaten einigten sich unter anderem auf die umstrittenen Abschiebezentren außerhalb der EU. Fabian Hoffmann mit den Einzelheiten.
3: Dahin sollen abgelehnte Asylbewerber gebracht werden, die nicht in ihre Herkunftsländer abgeschoben werden können. Zuletzt hatte Italien schon so ein Abschiebezentrum in Albanien eingerichtet. Bundesinnenminister Dobrindt will bis Ende des Jahres Vereinbarungen mit Drittstaaten schließen. Menschenrechtsorganisationen warnen da vor einer Kriminalisierung der Migration. Weitere Verschärfungen: Die Abschiebehaft wird verlängert und es gibt härtere Strafen für Menschen ohne Bleiberecht, die trotzdem in der EU bleiben.
2: Die SPD will an der geplanten BAföG-Erhöhung festhalten. Fraktionsvize Esther sagt, die Finanzierung steht. Philipp Nützig berichtet.
4: Finanzminister Klingbeil habe die Kosten in seiner Haushaltsplanung berücksichtigt, so Esther. Aus dem Kanzleramt hieß es zuvor, die Erhöhung stehe unter Finanzierungsvorbehalt. Rund um den Studienkredit BAföG war über das Wochenende Streit ausgebrochen. Forschungsministerin Bär hatte die Erhöhung der Wohnkostenpauschale und des Höchstsatzes in Frage gestellt. Eigentlich hatte Schwarz-Rot sich im Koalitionsvertrag sogar auf die genauen Details der Erhöhung verständigt.
2: Die Fernzüge der Deutschen Bahn kommen weiter oft zu spät. Nur gut 61% von ihnen waren im vergangenen Monat pünktlich. Das zeigt eine Bilanz der Deutschen Bahn, die der Süddeutschen Zeitung vorliegt. Eine kleine Verbesserung ist das trotzdem. Im vergangenen Jahr lag die Pünktlichkeit oft bei unter 60%. Mit einem großen Festakt in Berlin wird heute der 40. Geburtstag des Bundesumweltministeriums gefeiert. Viele Gäste aus Verbänden und Politik sind dabei, darunter auch Altkanzlerin Merkel. Sie wird eine Rede halten. Merkel stand in den 90ern selbst an der Spitze des Ministeriums. Die deutsche Fußballnationalmannschaft fliegt heute in die USA. Am frühen Nachmittag geht's nach Chicago. Dort testet das DFB-Team am Samstag ein letztes Mal gegen Co-Gastgeber USA. Kommende Woche wird's dann richtig ernst. Am Montag geht's ins WM-Quartier. Am Sonntag steigt Deutschland gegen Curaçao ins Turnier ein.
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1: In der Hoffnung, dass sie nicht heute Morgen aufstehen und denken, wer hat denn jetzt das ganze Mittelmeer hier mit ins Bett gebracht? Ist ja ganz gerne mal so, dass wenn man einen Tag am Strand verbracht hat, dass sich in den unterschiedlichsten Regionen des Körpers immer irgendwelche Sandkörner sammeln und man die ganz gerne ins Bett mitbringt. Und wenn, hoffe ich, dass das Peeling einigermaßen gut getan hat. Mein Name ist Klaas de Rolke, wünsche auf jeden Fall einen schönen guten Morgen an diesem Dienstag.
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0: 10:07. Wir wünschen einen schönen guten Morgen an diesem Dienstag.
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0: Egal ob Resident oder Tourist, wir alle verbringen unsere Zeit im Sommer auf Mallorca gern am Strand. Von uns gibt's in dieser Woche dazu Infos und Tipps. Was sind die angesagtesten Strand-Gadgets? Wo gibt's die coolsten Strandbars? Und was trägt man denn in diesem Jahr am Strand? Julia Müller aus dem Inselradio-Team mit den Strandmodetrends 2026.
2: Strandtrends für Sie.
3: In puncto Bikinis ist in diesem Jahr wirklich alles erlaubt, was Spaß macht. Rüschen, Highways-Bikinis oder auch knallige Farben sind ein absolutes Muss in diesem Sommer. Dazu noch einen Wickelrock kombinieren oder schnell ein Oversize-Kleid drüber werfen. Und schon sind Sie ein Hingucker an jeder Strandbar. Flipflops mit Absatz oder Plateau braucht jeder in diesem Jahr. Das sind Allrounder. Die passen zum Bikini, zu Jeans, Kleidern, Röcken oder auch zu Shorts. Der Vorteil, sie können sowohl auf einer Party als auch am Strand oder am Pool getragen werden.
2: Strandtrends für ihn.
3: Im Trend liegen gedeckte Farben, Pastelltöne sowie bequeme Materialien wie Leinen, Frottee oder auch weiche Baumwolle. Streifenhemden und knallige Farben sind aber auch in diesem Jahr wieder mit dabei. Bei Badehosen darf es etwas lockerer und bunter werden. Muster sind ein absolutes Muss 2026.
2: Die Trendsonnenbrillen
3: schützen nicht nur vor der Sonne, sondern vervollständigen auch den coolen Strandlook. Dieses Jahr gilt, auffällige Modelle sind angesagt. Große, runde Gläser, breite Pilotenbrillen und ungewöhnliche Formen in Regenbogenfarben. Mehr ist mehr, ist das Motto von 2026.
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Mallorca-Lokalnachrichten gleich Katrin Wagener und die Geschichte, dass der angekündigte Kita-Streik jetzt doch verschoben wird. Alle Infos dazu gleich von ihr um 1:08.

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1: Wir haben es 8:01.
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3: Im Studio Katrin Wagener. Schönen guten Morgen. Auf Mallorca rückt die geplante Begrenzung von Fahrzeugen näher. Der Inselrat will am Freitag einen Entwurf für das Gesetz verabschieden, das die Einreise von Autos auf die Insel regulieren soll. Ziel ist es, die Verkehrsbelastung auf Mallorcas Straßen zu verringern. Mehr Infos hat meine Kollegin Marisa Challas.
4: Vorgesehen sind unter anderem eine Obergrenze für Fahrzeuge, die per Fähre auf die Insel kommen, sowie Beschränkungen für Mietwagen. Für Autos, die nicht auf den Balearen zugelassen sind, soll außerdem eine Abgabe erhoben werden. Residenten, Einsatzfahrzeuge und der Warenverkehr wären von den Einschränkungen ausgenommen.
3: Nach der Zustimmung im Inselrat muss das Gesetz noch vom Balearenparlament verabschiedet werden. Die neue Regelung soll ab 2027 gelten. In mehreren städtischen Schwimmbädern in Palma gibt es offenbar seit Monaten Probleme mit den Klimaanlagen. Die Gewerkschaft Som Sindicalistas hat deshalb eine formelle Beschwerde beim Rathaus eingereicht. Betroffen sind 5 Anlagen, darunter die Schwimmbäder in Son Ferriol, Genova, Son Rocca und Arenal. In einem Fall sollen die Probleme schon seit mehr als 2 Jahren bestehen. Laut Gewerkschaft leiden darunter vor allem die Beschäftigten, aber auch Umkleiden und andere Bereiche für Besucher sind betroffen. Der geplante Streik in vielen Kindertagesstätten auf den Balearen ist kurzfristig verschoben worden. Eigentlich wollten die Beschäftigten heute die Arbeit niederlegen. Die Gewerkschaften begründen die Entscheidung gegen den Streik mit formalen Einwänden der balearischen Arbeitsbehörde. Die Proteste finden aber trotzdem statt. Am Vormittag ist eine Kundgebung vor dem Parlament geplant. Am Abend eine Demonstration von der Plaza España bis zu Palmas Rathaus. Gefordert werden bessere Arbeitsbedingungen, mehr Lohn und kleinere Gruppen in den Kitas.
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3: Heute wird es nochmal warm auf der Insel bei einer Top-Temperatur von bis zu 30 Grad. Dazu gibt es Sonne, aber auch ein paar Wolken ziehen vorbei. Insgesamt haben wir über 13 Sonnenstunden. Die Regenwahrscheinlichkeit nur 10%.
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1: Herausgegeben vom spanischen Wetterdienst. Rund um Mallorca, da beginnt der Tag ruhig mit schwachem Wind, meist aus südlicher Richtung. Im Norden, da dreht der Wind später auf Nordost, frischt am Nachmittag auf Stärke 4 bis 5 auf. Dort nimmt auch der Seegang dann schlussendlich zu. Im Osten und Süden bleibt es insgesamt dagegen ruhiger. Die See, die ist meist leicht bewegt. Die Sicht kann aber zeitweise etwas eingeschränkt sein. Die aktuelle Wassertemperatur um die Insel herum liegt mittlerweile bei 23 Grad.
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1: So, der Ventilator hat über Nacht wieder tolle Arbeit geleistet. Jetzt hat er auch den wohlverdienten Feierabend erreicht.
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1: Wir wünschen einen schönen guten Morgen bei angenehmen Temperaturen noch an diesem Dienstag. Mein Name ist Klaas Tucholke. Starten wir rein in einen neuen Tag voller Sonnenschein.

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1: Falls es heute auf den Straßen noch voller sein sollte oder im Bus noch enger oder generell das junge Publikum etwas nervöser dreinschauen sollte, hat damit zu tun, dass auf den Balearen die diesjährige Selectividad wieder startet. Das ist die Hochschulzugangsprüfung, Aufnahmeprüfung, und dafür muss man halt erstmal dahin zu der jeweiligen Universität. Deshalb könnte es sein, dass noch ein paar mehr Menschen heute auf der Straße unterwegs sein werden. Könnte man auch vielleicht auch daran ablesen, dass schon um diese Uhrzeit so früh die Ringautobahn doch relativ voll ist. Geht mittlerweile ein Rückstau bis zur Flughafen, auf die Flughafenautobahn zurück. Bis hoch nach zur Übergangsphase mit der MA13, der Inka-Autobahn in Richtung Andratsch und Calvia. Da also mehr Zeit einplanen, Stop-and-Go-Phasen dort an der Tagesordnung. Genauso wie auf der MA3018 und der MA15 aus Sonferriol kommt, Richtung City, Richtung Ringautobahn. Auf der MA13 selbst, der Inka-Autobahn, staut es sich derzeit zurück bis Espont-Dinka und dann nochmal im weiteren Verlauf auf der Ringautobahn vom Renova-Tunnel. Außerdem unten am Passio Maritimo ein bisschen mehr Zeit einplanen. Das ist es dann aber vorerst. Falls noch was passieren sollte, Sie was gesehen haben, gerne melden per WhatsApp an die 683 500 100.
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ist das Gesprächsthema der letzten Tage, gerade für uns Deutsche hier auf Mallorca. Ist das Werbebanner der Sparkasse am Flughafen in Palma nun abwertend gegenüber der Insel oder nicht? Ja, wahrscheinlich am Ende egal, weil nämlich die Sparkasse sich entschieden hat, das Banner

abzuhängen. Also, was ist passiert? Unter dem Slogan, was auf Malle passiert, wird auf Malle beglichen, wirbt die Sparkasse für schnelle Überweisung innerhalb Europas. Die Plakate, die richten sich gezielt an deutsche Urlauber und spielen auf den bekannten Spruch, was in Vegas passiert, bleibt in Vegas an. Mallorcas Tourismusminister, der kritisierte aber die Kampagne wegen ihres Images für die Insel und forderte die Entfernung. Die Sparkassenfinanzgruppe hat inzwischen eingelenkt und angekündigt, die Werbung so schnell wie möglich abzubauen.

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1: Sonne und Wolken im Wechsel in Deutschland. Und erstmal noch meist trocken, später aber im Nordwesten und Westen Regen. Auch lokale Gewitter sind möglich. Bis zu 20 Grad an den Küsten. Ansonsten 22 bis 27 Grad. Hamburg steht erstmal mit Wolken auf bei 19 Grad. In Berlin Sonne und Wolken 18, genauso wie in Leipzig bei 17. In Düsseldorf überwiegend Wolken bei 18. Frankfurt 17. Stuttgart 17, überwiegend Bewölkung dort. In München mittlerweile auch bei 16 Grad. In der Schweiz ist es ebenfalls überwiegend zugezogen, aber auch überwiegend trocken. Rund um Zürich derzeit Wolken bei 16 Grad. Österreich dagegen Sonne, Wolken im Mix. Rund um Wien aber strahlender Sonnenschein bei 19 Grad. In Rom haben wir 23 Grad, dort viel Sonnenschein. In Lissabon dagegen, da ist es zugezogen bei 19 Grad.
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1: Wir starten mit Sonne und Wolken rein in diesen Dienstag. Heute Top-Temperatur von 30 Grad. Im Laufe des Tages soll es aber definitiv aufziehen und klar werden. 13 Sonnenstunden insgesamt angekündigt vom spanischen Wetterdienst. Regenwahrscheinlichkeit 10%. In Soja haben wir einen Mix aus Sonne und Wolken bei 20 Grad. Genauso wie in Sineo bei 20. In Colonia de San Jordi dagegen Sonne pur bei 21 Grad. Der Inselradio-Wettertrend in den kommenden Tagen weiterhin sommerlich. Die Temperaturen gehen aber etwas zurück. Mittwoch, also morgen, Top-Temperatur ca. 27 Grad. Immer noch warm, vielleicht auch ein bisschen angenehmer warm.
0: 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Es ist 8 Uhr. 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
2: Im Studio Dirk Jostes, schönen guten Morgen. Die EU verschärft ihre Migrationspolitik weiter. Das Parlament und die Mitgliedstaaten haben sich darauf geeinigt, Abschiebezentren in Drittstaaten einzurichten. Damit soll die Zahl der Rückführungen erhöht werden. Unter anderem Deutschland, Österreich und Dänemark hatten sich dafür eingesetzt. Der Migrationsforscher Raphael Bosson sagte bei NTV.
3: Insgesamt will man, glaube ich, mehr Steuerung innerhalb der EU, aber auch nach außen senden. Es ist schwieriger geworden, Asyl zu bekommen.
2: Menschenrechtsorganisationen warnen mit Blick auf die Abschiebezentren vor einer Kriminalisierung der Migration. In Brüssel geht es heute wieder um neue Regeln bei Flugverspätungen. Seit Jahren ringen das EU-Parlament und die 27 EU-Mitgliedstaaten um eine Reform der Fluggastrechte. Unter anderem geht es darum, ab wann Passagiere Geld bekommen sollen. Auch geht es um einfachere Anträge mit vorausgefüllten Formularen. Im Streit ums BAföG geht die SPD auf Konfrontationskurs mit Kanzler Merz. Der hatte gesagt, dass die Erhöhung unter Finanzierungsvorbehalt steht. Das stimmt so nicht. Die Finanzierung sei sicher, sagte SPD-Fraktionsvize Wiebke Esther. Experten von SPD und Union hätten sich schon darauf verständigt, dass es mehr BAföG geben soll. Dass das Kanzleramt diese Einigung jetzt in Frage stellt, sei unnötig und würde junge Menschen nur verunsichern, so Esther weiter. In ihren Ruhezeiten parken Lkw-Fahrer immer wieder an Stellen, an denen das nicht erlaubt ist. Verkehrsminister Schnieder startet heute einen Informationsdienst, mit dem die Fahrer besser einen Parkplatz finden sollen. Das System liefert Echtzeitdaten zur Belegung der Lkw-Parkplätze auf den Autobahnraststätten. Der Countdown zur Fußball-WM läuft und so langsam wird es ernst für die deutsche Fußballnationalmannschaft. Das DFB-Team fliegt heute in die USA, Fabian Hoffmann.
4: Genauer gesagt nach Chicago. In der Metropole im Mittleren Westen findet zwar kein WM-Spiel statt, dort testet Deutschland aber am Samstag noch ein letztes Mal gegen Co-Gastgeber USA. Da gilt es, sich weiter einzuspielen und natürlich im besten Fall mit einem Sieg im Rücken Richtung Turnier zu gehen. Kommende Woche Montag reist der DFB-Tross dann zum WM-Quartier. Das ist im Bundesstaat North Carolina an der US-Ostküste. Am Sonntag nächste Woche gibt's dann das erste Vorrundenspiel gegen Curaçao.
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1: In unseren Inselradio Mallorca Lokalnachrichten heute Morgen Katrin Wagener.
5: Guten Morgen.
1: Fetten Applaus mal kurz meinerseits an die Stadt Palma. Und zwar haben die in der Nacht die mit Abstand schlechteste Straße Palmas, also behaupte ich jetzt einfach mal, neu asphaltiert. Beidseitig, knapp einen Kilometer lang. Und zwar die Hauptstraße, die über Plaza del Progress führt.
5: Innerhalb einer Nacht, ne?
1: Innerhalb einer Nacht.
5: Das schaffen die.
1: Ja, ich finde das immer wieder erstaunlich, wie schnell und wie gut das funktioniert. Man muss aber dazu sagen, die Strecke ist wirklich lebensgefährlich gewesen, gerade wenn man da mit Roller unterwegs war. Dann so viele heftige Schlaglöcher.
5: Dann warte mal ab, wenn die Niete San Juan diesen Monat ist, am 24. Juni, wenn die ganze Welt am Strand feiert,
1: ja.
5: Das ist das Paradebeispiel dafür, dass alles am nächsten Tag wieder sauber ist.
1: Stimmt, das können die auch wie die absoluten Weltmeister, das muss man wirklich sagen. Also aufräumen, asphaltieren, wirklich absolute Champions League, muss man dazu sagen.
5: Ja.
1: Mein Name ist Klaas Rolke, ich wünsche einen schönen guten Morgen.
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0: Widder. Planen Sie finanziell etwas vorsichtiger als sonst. Eine unnötige Ausgabe könnte Sie später ärgern. Energiepegel 80.
1: Stier.
0: Ihr Humor öffnet heute viele Türen. Besonders bei neuen Kontakten hinterlassen Sie einen bleibenden Eindruck. Energiepegel 95.
1: Zwilling.
0: Sie wirken nach außen gelassen. Innerlich kreisen die Gedanken aber ständig um dieselbe Frage. Gönnen Sie sich bewusste Ruhephasen. Energiepegel 85.
1: Krebs.
0: Eine kleine Überraschung bringt Abwechslung in den Tagesablauf. Nehmen Sie Einladungen ruhig spontan an. Energiepegel 90.
1: Löwe.
0: Jupiter stärkt Ihr Selbstbewusstsein, doch übertreiben Sie es nicht mit großen Worten. Weniger Show wirkt heute überzeugender. Energiepegel 85.
1: Jungfrau.
0: Im Familienkreis braucht jemand Ihre Unterstützung. Zuhören hilft jetzt mehr als jeder gut gemeinte Rat. Energiepegel 75.
1: Waage.
0: Beruflich ergeben sich neue Möglichkeiten, wenn Sie mutig genug sind, alte Muster zu verlassen. Vertrauen Sie Ihrem Instinkt. Energiepegel 100.
1: Skorpion.
0: Warum nicht einmal etwas ausprobieren, das Sie bisher aufgeschoben haben? Der Tag, der eignet sich ideal für kleine Neuanfänge. Energiepegel 95.
1: Schütze.
0: Unter Zeitdruck, da passieren Ihnen schneller Fehler als sonst. Arbeiten Sie lieber gründlich statt hektisch. Energiepegel 80.
1: Steinbock.
0: Heute dürfen Sie ruhig einmal stolz auf das Erreichte sein. Wer ständig nur funktioniert, der übersieht oft die eigenen Fortschritte. Energiepegel 90.
1: Wassermann.
0: In einer Freundschaft, da herrscht derzeit etwas Unsicherheit. Offenheit verhindert, dass sich unnötige Distanz aufbaut. Energiepegel 85.
1: Fische.
0: Ein spontanes Treffen bringt frischen Wind in Ihre Gedankenwelt. Besonders kreative Gespräche inspirieren Sie nachhaltig. Energiepegel 95.
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1: Ja, man merkt es doch deutlich. Heute finden die Aufnahmeprüfungen bei den Universitäten auf den Balearen statt. Deshalb die Straße, die MA 1110, nach Espoo ist dicht. Es geht dann nämlich hoch zur Universität der Balearen. Dort dauert es auf jeden Fall in beide Richtungen länger, je nachdem aus welcher Richtung Sie kommen. Ansonsten die MA 20, natürlich die Ringautobahn von der Flughafenautobahn bis hoch zur Übergangsphase mit der Inka-Autobahn, der MA13, da immer wieder Stop-and-Go-Phasen. Die MA13 selber staut sich mittlerweile bis zum Alcampo in Marachi zurück, da immer wieder Stop-and-Go-Phasen, und generell die Ringautobahn immer wieder mal Stop-and-Go in beide Richtungen, egal wo sie sich gerade befinden. Unten am Passio Maritimo, da dauert es auch für gewöhnlich länger, und die MA15 und die MA3018, die Zufahrtsstraßen aus Sanferriol kommend, auf die Ringautobahn und Richtung City, auch dort mehr Zeit einplanen. Das wär's soweit von mir. Fehlt was? Habe ich was vergessen zu erwähnen? Gerne melden per WhatsApp an die 683 500
0: 100. 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
3: Wir haben es 9:01.
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4: Im Studio Katrin Wagener, schönen guten Morgen. Auf Mallorca rückt die geplante Begrenzung von Fahrzeugen näher. Der Inselrat will am Freitag einen Entwurf für das Gesetz verabschieden, das die Einreise von Autos auf die Insel regulieren soll. Ziel ist es, die Verkehrsbelastung auf Mallorcas Straßen zu verringern. Mehr Infos hat meine Kollegin Marisa Challas.
5: Vorgesehen sind unter anderem eine Obergrenze für Fahrzeuge, die per Fähre auf die Insel kommen, sowie Beschränkungen für Mietwagen. Für Autos, die nicht auf den Balearen zugelassen sind, soll außerdem eine Abgabe erhoben werden. Residenten, Einsatzfahrzeuge und der Warenverkehr wären von den Einschränkungen ausgenommen.
4: Nach der Zustimmung im Inselrat muss das Gesetz noch vom Balearenparlament verabschiedet werden. Die neue Regelung soll ab 2027 gelten. Die deutsche Sparkassenfinanzgruppe hat jetzt auf die Kritik auf Mallorca reagiert und wird ihr umstrittenes Werbeplakat am Flughafen abhängen lassen. In einem Schreiben an den balearischen Tourismusminister Jaume Bauzà kündigte das Unternehmen an, Werbung mit Bezug zum Massentourismus nicht nur auf Mallorca, sondern auch in Deutschland zu entfernen. Die Sparkasse räumte auch ein, dass die hohe Zahl an Touristen und das Verhalten mancher Urlauber für die Einwohner zur Belastung werden können. Die Entscheidung sei als Zeichen von Respekt und Freundschaft gegenüber Mallorca zu verstehen. Die Bezahlplattform Vero soll weiterhin beworben werden, allerdings mit anderen Slogans. Der geplante Streik in vielen Kindertagesstätten auf den Balearen ist kurzfristig verschoben worden. Eigentlich wollten die Beschäftigten heute die Arbeit niederlegen. Die Gewerkschaften begründen die Entscheidung gegen den Streik mit formalen Einwänden der balearischen Arbeitsbehörde. Die Proteste finden aber trotzdem statt. Am Vormittag ist eine Kundgebung vor dem Parlament geplant. Am Abend eine Demonstration von der Plaza España bis zu Palmas Rathaus. Gefordert werden bessere Arbeitsbedingungen, mehr Lohn und kleinere Gruppen in den Kitas.
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4: Heute wird es nochmal warm auf der Insel bei einer Top-Temperatur von bis zu 30 Grad. Dazu gibt es Sonne, aber auch ein paar Wolken ziehen vorbei. Insgesamt haben wir über 13 Sonnenstunden. Die Regenwahrscheinlichkeit nur 10%.
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3: Wir spielen wieder eine neue Runde. Wie schmeckt eigentlich? Also, wie schmeckt eigentlich eine Zucchini mit Herkunft von Mallorca? Genauer gesagt, in diesem Fall Son Ferriol. Die haben nämlich die Wochenmarktbetreiber in diesen Tagen im Angebot. Das Kilo Zucchini kostet 2,75 €. Also mal ausprobieren. Vielleicht ist ja geschmacklich noch mehr drin, was so eine Zucchini zu bieten hat, wenn sie dann hier angebaut wird. Oder worden ist in diesem Fall. Unsere Wochenmarkt-Highlights an diesem Dienstag. Da kriegen Sie unter anderem sicherlich die Zucchini aus Son Ferriol. Ein Vorschlag von uns. Gibt aber noch ganz, ganz viele andere. Alcudia in Campanet zum Beispiel, in Jubi, in Poreres, Porto Colom, Santa Margalida. Und wenn Sie sagen, nee, das ist mir alles zu früh, Und sie wollen das lieber abends machen. El Colonia de San Jordi, immer von Mai bis Oktober, 16 bis 21 Uhr, der Abend oder Nachmittagsabend und Nachtmarkt, der dort stattfindet. Aber auch hier in Palma, Campastilla, Pedregarau, dort auch die Wochenmärkte, gibt aber noch mehr davon, falls Sie Lust haben, sich das Ganze mal anzugucken, mal durchzustöbern auf inselradio.com. Haben wir die lange Liste und zwar in unserer Rubrik Wochenmärkte.
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3: Das Inselradio Mallorca wünscht einen schönen guten Morgen. Klaas de Holcke, mein Name, hallo.
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1: Weiterhin ordentlich voll auf den Straßen. Heute hinzu kommen ja noch ganz viele Autofahrer, die nämlich wahrscheinlich ihre Kinder zur Universität bringen, weil nämlich heute die Aufnahmeprüfungen stattfinden. Das sorgt gerade rund um die Balearen-Universität aus beiden Richtungen für zusätzlichen Stau. Dann die Ringautobahn, natürlich die Ringautobahn. Ja, vom Übergang der Flughafenautobahn bis hoch mit der Übergangsphase der MA13 der Inka-Autobahn. Immer wieder Stop-and-Go-Phasen. Da gibt es zudem übrigens auch eine Baustelle. Das sorgt zusätzlich für Behinderungen. Im weiteren Verlauf Richtung MA1 übrigens auch noch immer wieder Stop-and-Go-Phasen, gerade vor dem Renovatunnel. Die MA13 selber, die Inka-Autobahn, die staut sich mittlerweile bis zum El Campo Marachi zurück und unten am Passio Maritimo, da müssen sie auch weiterhin mehr Zeit einplanen. Typischer Berufsverkehr dort vor Ort. Fehlt was? Habe ich was vergessen zu erwähnen? Dann gerne melden per WhatsApp an die 683 500
0: 100. 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

0: Das Frühstück, das wird auch am heutigen fantastischen Dienstag draußen genossen bei tollem Sonnenschein um 10 Minuten vor 9. Wir wünschen einen schönen guten Morgen. Hallo.
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0: Nachdem letzte Woche ja Germany's Next Topmodel gekürt wurde und wahrscheinlich so gut wie gar keiner weiß, wer es am Ende geworden ist, gibt es jedenfalls für mein Empfinden eine deutlich wichtigere Abstimmung. Und zwar, wo gibt es denn den

0: besten Burger Mallorcas. Was für eine Überleitung, Wahnsinn. Heute ist nämlich der letzte Tag, an dem Sie für Ihren Lieblingsburger hier auf der Insel abstimmen können beim Wettbewerb Samior 2026. Da servieren 25 Restaurants ihre eigens kreierten Burger-Menüs, darunter das San Mexicana in Canpica Fort und das Casa Viuda in Poreres. Sie probieren die Burger direkt vor Ort und geben anschließend online auf fanburgerclub.com ihre Stimme für ihren Favoriten ab. Also, coole Sache für alle, die sowieso vorhatten, sich einen schönen Burger zu gönnen oder vielleicht einen Besuch der Restaurants in die Autotour über die Insel mit einbauen wollen. Also, heute zum letzten Mal abstimmen für Sa Mayor 2026. Wer hat den besten Burger Mallorcas? Das ein erster Vorschlag, was man heute so Schönes machen kann an diesem Dienstag. Wir haben aber natürlich noch ganz, ganz viel anderes im Angebot. Nicht nur kulinarisch, sondern auch musikalisch, Kultur, Partymäßig. Gibt's alles auf inselradio.com in unserem Eventkalender.
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2: Sonne und Wolken heute im Wechsel in Deutschland. Und erst noch trocken, später aber im Nordwesten und Westen Regen. Auch lokale Gewitter sind möglich. Bis zu 20 Grad an den Küsten, ansonsten 22 bis 27 Grad. In Hamburg haben wir einen Mix aus Sonne und Wolken bei 20, genauso wie in Berlin bei 19, Leipzig bei 19. Düsseldorf 19, Frankfurt 19, Stuttgart 19, überall wie gesagt Sonne und Wolken im Mix. In München dagegen zugezogen mittlerweile bei 18 Grad. In der Schweiz gibt es einen Mix aus allem, Sonne, Wolken, Regen, gerade in den westlichen Landesteilen Niederschlag. Rund um Zürich derzeit ein Mix aus Sonne und Wolken bei 18 Grad. In Österreich dagegen überwiegend sonnig. Rund um Wien strahlender Sonnenschein bei 21 Grad. In Danzig haben wir auch ganz viel Sonne bei 17 Grad. Und in Paris ein Mix aus Wolken und Regen bei 18 Grad.
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2: Wir starten rein mit Sonne und Wolken im Mix an diesem Dienstag. Top-Temperatur heute 30 Grad meldet der spanische Wetterdienst. Aber zudem auch bis zu 13 Sonnenstunden. Also soll im Laufe des Tages definitiv noch freier werden. Der Himmel, die Wolken, die sollen sich verziehen. Regenwahrscheinlichkeit 10%. In Jukmajor haben wir gerade sehr viel Sonne bei 22 Grad. Sonne, Wolken gemixt dagegen in Atar bei 22 sowie in Sacalobra bei 23 Grad. Der Inselradio-Wettertrend, die kommenden Tage, die bleiben weiterhin sommerlich. Die Temperaturen, die gehen aber etwas zurück. Morgen zum Beispiel Top-Temperatur ca. 27 Grad. Also immer noch schön warm, aber nicht mehr ganz so drückend.
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3: Im Studio Dirk Jostes, schönen guten Morgen. Die EU hat sich auf nochmal härtere Abschieberegeln geeinigt. Parlament und Mitgliedstaaten einigten sich unter anderem auf die umstrittenen Abschiebezentren außerhalb der EU. Fabian Hoffmann mit den Einzelheiten.
4: Dahin sollen abgelehnte Asylbewerber gebracht werden, die nicht in ihre Herkunftsländer abgeschoben werden können. Zuletzt hatte Italien schon so ein Abschiebezentrum in Albanien eingerichtet. Bundesinnenminister Dobrindt will bis Ende des Jahres Vereinbarungen mit Drittstaaten schließen. Menschenrechtsorganisationen warnen da vor einer Kriminalisierung der Migration. Weitere Verschärfungen: Die Abschiebehaft wird verlängert und es gibt härtere Strafen für Menschen ohne Bleiberecht, die trotzdem in der EU bleiben.
3: Bundesarbeitsministerin Baas will auch Beamte in die Rentenkasse holen. Das sei ein langer Weg, aber erste Schritte können schon bei der aktuell geplanten Reform der Rentenversicherung gemacht werden, sagte sie der Rheinischen Post. Außerdem zeigt sich Baas offen für ein höheres Rentenalter nach 2031. In Deutschland sind immer mehr Menschen von Armut betroffen. Letztes Jahr war es jeder Sechste. Das sind insgesamt über 13 Millionen Menschen, zeigt der neue Bericht des Paritätischen Wohlfahrtsverbands. Besonders trifft es etwa Ältere und Alleinerziehende. Die von US-Präsident Trump ausgehandelte Waffenruhe zwischen Israel und der Hisbollah-Miliz im Libanon hält offenbar nicht. Beide Seiten melden gegenseitige Angriffe. Trump hat am Abend in seinem Online-Netzwerk noch von einer gegenseitigen Zustimmung geschrieben. Ob League of Legends oder Rocket League, im wachsenden E-Sports-Bereich wird das Zocken am PC oder auf der Konsole in organisierten Wettbewerben immer beliebter. Jetzt ist dazu auch eine eigene Untergesellschaft des Deutschen Olympischen Sportbundes an den Start gegangen. Sie soll zum Beispiel die E-Sports-Community mit Sportvereinen, Wirtschaft und Politik vernetzen. Leon Ries vom DUSB sagte uns:
5: Ich glaube auch, dass die ganze Entwicklung, die sehr viel auch im Moment noch in Asien oder auch in Saudi-Arabien stattfindet, stärker nach Europa kommen wird. Und ich glaube, wir sind alle gut beraten, wenn wir in dem Feld auch eine aktive Rolle einnehmen und das Feld gestalten. Wenn wir es nicht machen, machen es andere. Insofern wollen wir diese Rolle und diese Verantwortung dann auch übernehmen.
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2: In unseren Inselradio Mallorca Lokalnachrichten heute Morgen Katrin Wagener.
6: Guten Morgen.
2: Und auch in der Redaktion mit dabei Maresa Challas.
6: Guten Morgen, hi.
2: Ich habe es heute schon den ganzen Tag erwähnt, die Aufnahmeprüfungen an den Universitäten der Balearen stehen an. Fast 5000 Schülerinnen und Schüler sind mit dabei und versuchen sich halt zu qualifizieren für die unterschiedlichsten Universitäten. Wie sieht das bei euch aus? Irgendwie Prüfungsangst damals gehabt in der Schule oder Uni oder irgendwie so?
6: Ja, auf jeden Fall. Also ich muss jetzt schon lachen. Ich hatte ja gestern gemeinsam mit Dominik übrigens die Katalanischprüfung.
2: Ja.
6: Die ging 3 Stunden. Also danach konntest du mich echt wegschmeißen.
2: Ja.
6: Und ich war echt nervös, ja.
2: Aber das Ganze ist privat, ne? Ist jetzt nicht irgendwie, dass wir hier beim Arbeitgeber irgendwie nachweisen müssen.
6: Nein, nein,
2: das ist die Katalanischprüfung. Weil sonst
6: aber wir wurden gefragt tatsächlich.
2: Ah, siehst du, okay.
7: Also an mündliche Prüfungen habe ich auch noch schlechte Erinnerungen. Das ist schon eine Hausnummer, ne? So eine mündliche Prüfung. Schriftlich, da kann man sich ja so ein bisschen in sich selbst zurückziehen.
6: Ja,
7: ne?
6: Genau.
7: Das ist auch mein Tipp an alle heute.
6: Wie sieht's denn bei dir aus, Klaas?
2: Ja, ich habe voll gekifft. Nein, Spaß. Nein, natürlich nicht. Ich war in Stresssituationen, bin ich eigentlich immer relativ cool geblieben. Deswegen Prüfungsangst oder so hatte ich nie. Dadurch aber, dass ich einen leichten Tremor habe an der Hand, bin ich generell ein sehr zittriger Mensch. Deswegen hat man mir wahrscheinlich das nicht abgekauft, dass ich nicht irgendwie aufgeregt gewesen bin. Aber zum Glück haben wir alles bestanden irgendwie in unserem Leben und haben es trotzdem zu dem geilsten Radiosender der Welt geschafft. Das Inselradio Mallorca hier am Dienstag. Mein Name ist Klaas Tucholke. Wünsche einen schönen guten Morgen.

Das Insel Radio Mallorca startet rein mit Ihnen in den nächsten fantastischen Urlaubstag. Von mir jetzt mit einem kleinen Reisebericht, da ich letzte Woche mit einer Freundin mir einen Mietwagen gegönnt habe, um über die Insel zu fahren. Und da haben wir wirklich die schönsten Ecken Mallorcas entdeckt, haben in Cala Ratllada im Hafen gesessen und gegessen, waren in St. Elm und haben die Sadragonera-Fähre entdeckt und waren auch am Strand von Estellencs im Nordwesten. Und da muss ich wirklich sagen, ist bis jetzt weiterhin irgendwie mein Lieblingsstrand, weil der einfach so komplett anders ist als alle anderen. Die Anfahrt alleine ist einfach nur extrem wild. Man fühlt sich, als ob man da durch private Vorgärten fährt. Die Straße super eng. Wenn da ein Auto einem entgegenkommt, dann hat man echt ein Problem. Und am Strand dann aber angekommen, super schön. Gibt auch so ein kleines Bistro, wo man seinen Kaffee bekommt und eine Kleinigkeit zu essen. Der Strand selbst, der ist ein Stein- bzw. Felsstrand, also schon etwas schwieriger reinzukommen ins Wasser, aber scheint irgendwie immer noch ein echter Geheimtipp zu sein. Wir waren nämlich da letzte Woche bei fantastischem Wetter insgesamt zu zehnt an dem Strand. Nichts los gewesen. Hat die Sache aber deshalb sehr angenehm gemacht. Also, Cala Estellencs. Definitiv ein Ausflug wert. Sollten Sie aber ein großes Auto fahren, würde ich von dem Trip abraten aufgrund der engen Straßen. Je kleiner das Gefährt, desto besser.

0: Despacito.
1: Schönen guten Morgen, um 17 Minuten nach 9 wünscht das Inserat in Mallorca.
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1: So, Situation entspannt sich allmählich, was den Berufsverkehr angeht. Die MA20 aber weiterhin fröhlich dabei, was Stop-and-Go-Phasen angeht. Mittlerweile von Son Gutleo bis hoch zur Übergangsphase der MA13 in Richtung Andratsch und Calvià. Die MA13 selbst weiterhin noch Rückstau bzw. Stop-and-Go-Phasen bis Espondinka zurück. Und im weiteren Verlauf auf der MA20 der Ringautobahn vor dem Renova-Tunnel. Da staut es sich eigentlich bis fast hoch zum Son Mosch-Stadion auch dort. Also immer noch Zeit extra einplanen. Ansonsten unten am Passeo Maritimo auch dort ein bisschen extra Zeit einplanen. Ansonsten habe ich nichts mehr. Fehlt was, Stausbehinderung, gerne melden per WhatsApp an die 683 500 100.
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So wie heute Morgen von Katrin Wagener schon gehört in unseren Inserate Mallorca Lokalnachrichten, sind die Kita-Streiks verschoben worden. Dafür aber Streiks beim Rettungsdienst hier bei uns auf Mallorca angekündigt. Die Hintergrundinformationen erzählt sie uns gleich in unseren Lokalnachrichten um 9:30 Uhr.

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2: Im Studio Katrin Wagener. Schönen guten Morgen. Auf Mallorca rückt die geplante Begrenzung von Fahrzeugen näher. Der Inselrat will am Freitag einen Entwurf für das Gesetz verabschieden, das die Einreise von Autos auf die Insel regulieren soll. Ziel ist es, die Verkehrsbelastung auf Mallorcas Straßen zu verringern. Mehr Infos hat meine Kollegin Marisa Challas.
3: Vorgesehen sind unter anderem eine Obergrenze für Fahrzeuge, die per Fähre auf die Insel kommen, sowie Beschränkungen für Mietwagen. Für Autos, die nicht auf den Balearen zugelassen sind, soll außerdem eine Abgabe erhoben werden. Residenten, Einsatzfahrzeuge und der Warenverkehr wären von den Einschränkungen ausgenommen.
2: Nach der Zustimmung im Inselrat muss das Gesetz noch vom Balearenparlament verabschiedet werden. Die neue Regelung soll ab 2027 gelten. Auf den Balearen könnte es diesen Monat Streiks beim Rettungsdienst geben. Die Mitarbeiter eines Gesundheitsdienstleisters wollen zeitweise die Arbeit niederlegen. Betroffen wären alle Inseln und wenn es vorher keine Einigung gibt, drohen die Gewerkschaften ab dem 29. Juni mit einem unbefristeten Streik. Sie fordern unter anderem mehr Geld und eine Lösung für seit Jahren offene Tariffragen. Auf Mallorca sollen neue Infotafeln Autofahrer über freie Parkplätze in der Tramuntana informieren. Der Inselrat investiert dafür 72.000 Euro. Drei große Anzeigentafeln sollen unter anderem an der MA10 zwischen Zoya und Juk, an der MA11 Richtung Zoya und an der Inka-Autobahn aufgestellt werden. Sie zeigen dann die Auslastung der Parkplätze in Zoya, Sacalobra und an der Calatwint an. Der Inselrat will so den Verkehr besser lenken. In der Serra de Tramuntana kommt es vor allem in stark besuchten Bereichen immer wieder zu überfüllten Parkplätzen und Verkehrsproblemen.
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2: Heute wird es nochmal warm auf der Insel bei einer Top-Temperatur von bis zu 30 Grad. Dazu gibt es Sonne, aber auch ein paar Wolken ziehen vorbei. Insgesamt haben wir über 13 Sonnenstunden, die Regenwahrscheinlichkeit nur 10%.
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4: 907 Starts und Landungen heute insgesamt an Palmas Airport. Und trotz fantastischem Wetter gibt's dann doch hier und da immer mal wieder ein paar Minütchen Verspätung. Los geht's zum Beispiel mit einem Flieger, der nach Saarbrücken aufbrechen sollte. Und zwar um 9.20 Uhr. Der wird jetzt voraussichtlich um 9:45 abfliegen. Nein, Flieger nach Bremen, meine alte Heimat. In 9.20 Uhr ebenfalls war der angedacht. Dort geht es um 10 Uhr los und dann noch ein Flieger nach Düsseldorf, 9.35 Uhr, also gleich war der angedacht gewesen, aber auch der hat ein paar Minütchen Verspätung. Der soll um 10 Uhr abheben, ebenfalls um 10 Uhr abheben, also alles Zeiten, die man definitiv in der Luft, je nachdem wie der Wind steht, wieder reinholen kann.
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4: Die Sonne, die küsst uns auch heute wieder richtig schön wach. Schönen Dienstagmorgen wünscht Klaas Tucholke.
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0: Weiler.
1: Gleich mit Musik, die so wunderbar zu Palma in diesen Tagen passt. Joe Cocker und Summer in the City. Spiele ich gleich hier beim Inserat Mallorca. Wir wünschen einen schönen guten Morgen an diesem Dienstag.
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1: Rund um Mallorca, da beginnt der Tag heute ruhig mit schwachem Wind, meist aus südlicher Richtung. Auch heute haben wir einen fantastischen Strandtag also im Angebot, denn bis hierhin nur grüne Flaggen rausgegeben worden. Wir wünschen also viel Spaß am und im Mittelmeer. Fehlt also nur noch unser Strandtipp der Stunde, den gibt's ja immer von uns. Und da nehmen wir Sie heute mit an einen der beliebtesten Strände im Südosten Mallorcas, die Cala Marsal bei Porto Colom in der Gemeinde Felanitx. Aktuelle Wassertemperatur vor Ort 22 Grad mit rund 150 Metern Länge und 120 Metern Breite ist sie der größte und am einfachsten erreichbare Strand in der Region. Gibt dort vor Ort feinen Sand, türkisblaues Wasser, geschützte Lage. Das macht die Bucht so besonders familienfreundlich. Das Wasser, das fällt auch so richtig schön flach ab, ist meist ruhig. Also ideal zum Schwimmen, Schnorcheln oder einfach zum Entspannen. So, und wer eine Pause von der Sonne übrigens braucht, der findet im Hintenbereich der Bucht Schatten unter den hohen Pinien. Dazu gibt es Liegenduschen, Toiletten, einen Kiosk und eine Badeaufsicht. Der Strand ist außerdem barrierefrei zugänglich. So, und wer nach dem Strandtag noch Lust auf einen Spaziergang hat, der erreicht den malerischen Hafen von Porto Colom in nur wenigen Minuten. Da kann man nämlich hinlaufen. Das ist also unser Strandtipp der Stunde, die Cala Marsal bei Porto Colom. Wir haben aber natürlich noch ganz viele andere im Angebot aus den unterschiedlichsten Regionen der Insel. Finden Sie auf inselradio.com.
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0: Der Dienstagmorgen liegt hinter uns. Das Inserate Mallorca wünscht weiterhin einen schönen Tag. Ich bin raus dafür. Übernimmt für mich Pia Eschenbach. Hallo.
1: Hallo, zeig einmal deinen Daumen.
0: Ja, hier. Ist ein bisschen dreckig, weil ich am Roller mal wieder rumgeschraubt habe, sorry.
1: Aber grün ist er nicht.
0: Nee.
1: Darum geht's bei mir in der Sendung um den grünen Daumen. Haha, hast du verstanden?
0: Ja, dann bin ich mal gespannt, was da jetzt dann bei rumkommt.
1: Die Balkonbegrünung und die Gärten, was die Gärten denn alles so ertragen über den Sommer hier auf der Insel, was man da pflanzen kann.
0: 11 bis 15 Uhr mit Pia Eschenbach hier beim Inselradio Mallorca. Schönen Dienstag.

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2: Vielerorts ziehen heute Schleierwolken über den Himmel. In Deutschland in Richtung Westen sind die Wolken dann auch noch dichter. Es regnet aktuell ganz ordentlich im Saarland, in Rheinland-Pfalz und in NRW. Im Tagesverlauf sind örtlich auch Gewitter und Unwetter möglich. In Hamburg ist es aber trocken, 22 Grad, 23 und leichte Wolken dann in Berlin. Leipzig liegt bei 22 Grad. In Düsseldorf Schauer, 21 Grad, hier regnet es aktuell, 22 dann in Frankfurt, hier wiederum trocken. Dichte Wolken auch über Stuttgart bei 23 Grad und München haben wir dann 21 und Wolken. Schauen wir rüber in die Schweiz. Auch hier lokal ordentlich Regen, vor allem im Süden und Südosten. In Zürich selber ist es trocken, 21 Grad und Österreich dann auch überwiegend sonnig wieder. In Wien 23 Grad und Sonne. Auch in Athen weiterhin Sommer, 28 Grad und Sonne pur und bewölkt dann in Lissabon bei 18 Grad.
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2: Topwerte heute wieder um die 30 Grad Marke auf der Insel. Dazu gibt es Sonne satt. Gelegentlich ist auch mal ein bisschen weiß am Himmel dabei. Es bleibt aber trocken. Die Regenwahrscheinlichkeit liegt bei 10%. Wir messen schon die 29 in Manacor. In Palma, Inselhauptstadt, 28 Grad und Sonne pur. Und ganz oben im Norden, in Alcudia zum Beispiel, auch 28 Grad. Schauen wir noch auf den Inselradio-Wettertrend. In den kommenden Tagen bleibt es weiterhin sommerlich. Die Temperaturen gehen etwas zurück, aber echt minimal.
1: 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Es ist 11 Uhr. 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
3: Im Studio Dirk Jostes. Schönen guten Tag. Der Countdown zur Fußball-WM läuft und so langsam wird es ernst für die deutsche Fußballnationalmannschaft. Das DFB-Team fliegt heute in die USA, Fabian Hoffmann.
4: Genauer gesagt nach Chicago. In der Metropole im mittleren Westen findet zwar kein WM-Spiel statt, dort testet Deutschland aber am Samstag noch ein letztes Mal gegen Co-Gastgeber USA. Da gilt es, sich weiter einzuspielen und natürlich im besten Fall mit einem Sieg im Rücken Richtung Turnier zu gehen. Kommende Woche Montag reist der DFB-Tross dann zum WM-Quartier. Das ist im Bundesstaat North Carolina an der US-Ostküste. Am Sonntag nächste Woche gibt's dann das erste Vorrundenspiel gegen Curaçao.
3: Bundesarbeitsministerin Baas will auch Beamte in die Rentenkasse holen. Das sei ein langer Weg, aber erste Schritte können schon bei der aktuell geplanten Reform der Rentenversicherung gemacht werden, sagte sie der Rheinischen Post. Außerdem zeigt sich Baas offen für ein höheres Rentenalter nach 2031. Die Asylzahlen in Deutschland gehen weiter zurück. Laut Bild waren es im Mai rund 5.500 Anträge, 30% weniger als vor einem Jahr und der tiefste Mai-Stand seit 13 Jahren. Unterdessen verschärfen die EU-Länder weiter ihre Migrationspolitik, André Glatzel.
5: Ja, es dürfen jetzt auch umstrittene Asylzentren in Drittstaaten außerhalb der EU eingerichtet werden. Abgelehnte Asylbewerber sollen in andere Länder gebracht werden, wenn sie nicht zurück in ihre Heimat abgeschoben werden können. Innenminister Dobrindt will dafür bis Ende des Jahres Deals mit Drittstaaten abschließen. Menschenrechtsorganisationen warnen, so werde Migration schnell kriminalisiert.
3: Der Paritätische Wohlfahrtsverband warnt die Bundesregierung vor weiteren Sozialkürzungen. Demnach verschärft sich die soziale Spaltung in Deutschland. Denn immer mehr Menschen sind von Armut betroffen. Aktuell ist es jeder Sechste. Das sind insgesamt über 13 Millionen Menschen. Der US-Bundesstaat Florida verklagt OpenAI. Er wirft dem ChatGPT-Anbieter vor, minderjährige Nutzer zu gefährden. Der Generalstaatsanwalt kritisiert, dass es keine echte Altersverifizierung gibt und spricht von Suchtgefahr. Laut Klage hat das KI-Tool außerdem Ratschläge zur Planung von Suizid gegeben.
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2: Am Dienstagvormittag. Hoi, was ist denn da los? Pia Eschbach, hallo.
1: Guten Tag, Mallorca.
2: Ach komm, wir packen einmal den Grill ein, machen heute einen schönen Grillabend am Strand an unserer Lieblingsbucht. Was soll denn schon passieren? Sand brennt ja nicht. Nee, bitte Vorsicht. Grillen am Strand ist verboten auf Mallorca, außer in der Johannisnacht natürlich, das ist die Ausnahme. Aber ansonsten strengstens untersagt. Und im Thema der Woche, da gibt's gleich noch mehr Regeln. Einen kleinen Kniggekurs, was am Strand denn so erlaubt ist auf der Insel und was nicht, gibt's gleich nach zwei Songs.

0: Jeden Tag pilgern tausende Menschen an die vielen Strände der Insel. Hier ist das Inselradio Mallorca. Und um genau die geht's bei uns im Wochenthema in dieser Woche. Wie überall gelten nämlich auch am Strand auf Mallorca gewisse Regeln. Die wichtigsten davon gibt's jetzt mit Patrick Rebin.
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2: Rauchen am Strand.
3: Ich mag Rauch lieber als Luft. Wenn ich könnte, würde ich auch im Schlaf rauchen. Ich würde sogar im Sarg weiter rauchen.
4: Ja Mensch, da wünsche ich ganz viel Spaß, aber bitte nicht an jedem Mallorca-Strand. Das kann nämlich richtig teuer werden. Also ein generelles Rauchverbot gibt es nicht, aber die Gemeinden können selbst entscheiden, ob sie eins an den Stränden einführen oder nicht. Haben einige Gemeinden inzwischen auch gemacht. Ein Rauchverbot gilt zum Beispiel am Strand von St. Elm, einem Teil der Playa de Muro oder auch am Camp de Mar. Wichtig, wenn Sie am Strand ankommen, wenn es ein Rauchverbot gibt, dann steht das meist an einer Tafel an jedem Strandeingang.
2: Blankziehen am Strand.
4: Darf ich am Strand komplett blankziehen? Die einfache Antwort? Die etwas ausführlichere Antwort, es kommt drauf an. Also oberkörperfreies Sonnen ist sowohl für Männer als auch für Frauen überall am Strand erlaubt. Wenn für die komplett streifenfreie Bräune dann auch noch das Höschen weg soll, geht das nur an Playas Nudistas, also FKK-Stränden. Dazu gehören Teile des Estrenk oder auch zum Beispiel die Playa del Mago in Calviá. Haben wir auch auf unserer inselradio.com Pinnwand eine Liste für Sie.
2: Sonstige Verbote.
4: Alles, was schon am Strand war, als Sie hingekommen sind, bleibt bitte auch da. Heißt Muscheln, Sand, alles was zum Ökosystem gehört, weil wenn sie damit zum Beispiel am Flughafen erwischt werden, dann wird's richtig teuer.
3: Nein, doch.
4: Auch Müll bitte unbedingt mitnehmen und nicht einfach am Strand liegen lassen. Das kostet sonst, wenn sie dabei erwischt werden, auch richtig viel Geld. Und für die Umwelt ist es auch nicht gut.
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0: Mit dem Auto die Tramontana durchkurven, Puls auf 180 vor Stress auf den mini kleinen Straßen, dann kommt wahrscheinlich noch ein Bus entgegen. Nur um dann festzustellen, haha, in Sacralobra gibt's ja gar keinen Parkplatz mehr. Sind sie alles runtergefahren, war umsonst. Dafür gibt es jetzt aber eine sehr intelligente Lösung. Die Auslastung der Parkplätze soll nämlich schon weit vorher angezeigt werden. Spart deutlich Zeit und auch Nerven vor allem. Für welche Parkplätze das geplant ist hier auf der Insel, das gibt's alles gleich in den Inselradio Mallorca Nachrichten um 11:30.
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0: Es ist 11:30.
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2: Im Studio Katrin Wagener. Schönen guten Tag. Auf Mallorca sollen neue Infotafeln Autofahrer über freie Parkplätze in der Tramuntana informieren. Der Inselrat investiert dafür 72.000 Euro. Drei große Anzeigentafeln sollen unter anderem an der MA10 zwischen Zoya und Juk, an der MA11 Richtung Zoya und an der Inka-Autobahn aufgestellt werden. Sie zeigen dann die Auslastung der Parkplätze in Zoya, Sacalobra und an der Calatwint an. Der Inselrat will so den Verkehr besser lenken. In der Serra de Tramuntana kommt es vor allem in stark besuchten Bereichen immer wieder zu überfüllten Parkplätzen und Verkehrsproblemen. In mehreren städtischen Schwimmbädern in Palma gibt es offenbar seit Monaten Probleme mit den Klimaanlagen. Die Gewerkschaft Som Sindicalistas hat deshalb eine formelle Beschwerde beim Rathaus eingereicht. Betroffen sind 5 Anlagen, darunter die Schwimmbäder in Son Ferriol, Genova, Son Roca und Arenal. In einem Fall sollen die Probleme schon seit mehr als 2 Jahren bestehen. Laut Gewerkschaft leiden darunter vor allem die Beschäftigten, aber auch Umkleiden und andere Bereiche für Besucher sind betroffen. An Flughäfen, Häfen und Busbahnhöfen auf den Balearen sollen Reise- und Minibusse stärker kontrolliert werden. Die Fahrzeuge dürfen dort nicht mehr einfach stehen und auf Kunden warten, wenn vorher keine Fahrt gebucht wurde. Das gilt dann als sehr schwerer Verstoß. Die Strafen liegen zwischen 1.000 und 6.000 Euro. Wer Fahrgäste direkt vor Ort illegal anspricht, muss sogar mit bis zu 12.000 Euro rechnen. Die Balearenregierung will damit vor allem gegen illegale Transporte und unlauteren Wettbewerb in der Hochsaison vorgehen.
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2: Bei einer Top-Temperatur von 30 Grad haben wir heute wieder ganz viel Sonne. Nur ein paar Wolken ziehen vorüber. Die Regenwahrscheinlichkeit nur 10%.
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3: An allen möglichen Stellen, an denen ein Schiff anlegen kann, ist auch tatsächlich belegt heute Vormittag. Es ist voll am Hafen in Palma. Wir haben zum einen 4 Kreuzfahrtschiffe heute zu Gast und dann kommen nochmal 6 Fähren dazu, die jetzt aber alle so langsam wieder losmachen oder auch schon auf dem Weg sind raus aus dem Hafen. Zwischen 11 und 11.30 Uhr, da ist wirklich immer richtig Rush Hour hier am Hafen in Palma.
1: 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Bis bald, deine Kapitäne Randolf und Alex. 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
3: Mit Pia Eschenbach im Studio. Hallöchen aus Palma. Schönen Dienstag.
1: Guten Tag, Mallorca.
3: Den starken Fährverkehr, den merken Sie dann auch immer an den langen LKW-Schlangen, schon ganz früh morgens, die sich da am Paseo Marítimo bilden. Irgendwie muss die Milch ja auch ans Hotelbuffet kommen, ne? Ja, klar.

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0: Die kreativen Synapsen im Kopf werden heute richtig beansprucht in Palma.
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0: Ein Hauch von Unendlichkeit. Das ist eine neue Ausstellung von Yves Klein. Ist ein französischer Künstler, findet heute in Palma statt mit über 20 Gemälden und Skulpturen von ihm. Das kennen Sie vielleicht auch. Der hat so ganz berühmte Werke in so einem intensiven, leuchtenden Blau. Die Vernissage beginnt heute Abend um 18 Uhr. Eintritt ist kostenlos und dazu gibt's auch noch ein kleines Jazzkonzert. Ausstellung läuft aber auch noch bis zum 26. September. Also nur keine Eile, aber heute Abend gibt's das Jazzkonzert dazu. Das Museum ist mitten in Palma in der Innenstadt in der Calle San Miguel. Geöffnet ist montags bis freitags von 10 bis 18:30 Uhr und am Wochenende dann nochmal am Vormittag. Und noch eine kreative Idee, falls Sie nicht nur Kunst gucken wollen, sondern Kunst selber machen wollen. Da gibt es in Palma nämlich den Fun Art Club und da ist heute Malen auf Leinwand angesagt mit Acrylfarben. Entweder einmal um 16 Uhr oder um 18 Uhr. Workshop ist auf Englisch oder auch auf Spanisch oder Französisch möglich, dann aber auf Anfrage. Der Workshop kostet 55 Euro. Anmelden geht online. Alle Infos dazu, die Anmelde-Links und noch mehr Infos zu sonstigen Events gibt's auf inselradio.com im Eventkalender.
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4: Vielerorts ziehen Schleierwolken über den Himmel. In Richtung Westen sind die Wolken dann auch dichter. Es regnet ziemlich heftig sogar im Saarland, Rheinland-Pfalz und NRW mit teilweise auch Gewittern. Der deutsche Wetterdienst spricht auch von Unwettern im Laufe des Tages. In Hamburg ist aber alles tippitoppi, 23 Grad und trocken, 24 und Sonne gibt's dann in Berlin, Leipzig 23 Grad. Rund um Düsseldorf dann aktuell ganz viel Regen, 22 Grad, teilweise sind auch Gewitter dabei, 23 Grad und dann wiederum trocken in Frankfurt, 24 in Stuttgart, München bedeckt, 22 Grad. Schauen wir rüber in die Schweiz, hier haben wir auch einiges an Regen dabei, vor allem in der Mitte und in der Osthälfte. In Zürich regnet es bei 22 Grad. In Österreich dann aber trocken und überwiegend sonnig, 24 Grad und Sonne gibt es in Wien. Und auch in Rom scheint die Sonne mit ein bisschen Weiß dabei, 27 Grad. Amsterdam Regen, 17 Grad.
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4: Top-Werte um die 30-Grad-Marke heute für die Insel, sagt der spanische Wetterdienst. Dazu gibt Sonne, gelegentlich ist auch mal ein bisschen Weiß dabei. Es bleibt aber trocken. Regenwahrscheinlichkeit liegt heute bei 10%. 30 Grad erreicht haben wir vor allem in der Inselmitte und im Norden. Sineo, Canpica Fort jeweils 30 Grad. Im Südwesten liegen wir noch drunter. 28 Grad haben wir in Calviá und Sacalobra dann in der Tramuntana. 29 Grad sind uns hier gemeldet. Schauen wir noch auf den Inselradio-Wettertrend in den kommenden Tagen dann weiterhin sommerlich. Die Temperaturen gehen dann ab morgen, übermorgen minimal zurück.
3: 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Es ist 12 Uhr. 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
5: Im Studio Dirk Jostes. Schönen guten Tag. Deutschland beginnt heute seine WM-Reise. Die Fußballnationalmannschaft fliegt am frühen Nachmittag in die USA. In Chicago gibt's zwar kein WM-Spiel, dort testet das DFB-Team aber Ende der Woche ein letztes Mal. Gegner ist Co-Gastgeber USA. Kommende Woche Montag reist der DFB-Tross dann zum WM-Quartier. Das ist im Bundesstaat North Carolina an der US-Ostküste. Und nächste Woche Sonntag steigt Deutschland gegen Curaçao ins Turnier ein. Bundesarbeitsministerin Baas will Beamte langfristig in die gesetzliche Rentenversicherung einbeziehen. Wenn alle einzahlen, müsse der Staat weniger zuschießen, sagte die SPD-Chefin der Rheinischen Post. Details von Fabian Hoffmann.
6: Baas räumt ein, es ist ein langer Weg, aber erste Schritte könnten schon bei der aktuell geplanten Rentenreform gemacht werden. Es gehe ihr nicht um Beamtenbashing, allerdings würden Pensionen bis zu 70% des Einkommens ausmachen, das sei bei der Rente nicht so. Außerdem zeigt sich die Ministerin offen für ein höheres Rentenalter nach 2031, aber nur, wenn es für die, die nicht so lange arbeiten können, Sonderlösungen gibt.
5: Die Asylzahlen in Deutschland gehen weiter zurück. Laut Bundesinnenministerium waren es im Mai rund 5.500 Anträge, 30% weniger als vor einem Jahr und der tiefste Mai-Stand seit 14 Jahren. Unterdessen verschärfen die EU-Länder weiter ihre Migrationspolitik, André Glatzel.
7: Ja, es dürfen jetzt auch umstrittene Asylzentren in Drittstaaten außerhalb der EU eingerichtet werden. Abgelehnte Asylbewerber sollen in andere Länder gebracht werden, wenn sie nicht zurück in ihre Heimat abgeschoben werden können. Innenminister Dobrindt will dafür bis Ende des Jahres Deals mit Drittstaaten abschließen. Menschenrechtsorganisationen warnen, so werde Migration schnell kriminalisiert.
5: In ihren Ruhezeiten parken Lkw-Fahrer immer wieder an Stellen, an denen das nicht erlaubt ist. Heute ist ein neuer Informationsdienst an den Start gegangen, mit dem die Fahrer besser einen Parkplatz finden sollen. Das System liefert Echtzeitdaten zur Belegung der Lkw-Parkplätze auf den Autobahnraststätten. Die Fernzüge der Deutschen Bahn kommen weiter oft zu spät. Nur gut 61% von ihnen waren im vergangenen Monat pünktlich. Das zeigt eine Bilanz der Deutschen Bahn, die der Süddeutschen Zeitung vorliegt. Eine kleine Verbesserung ist das trotzdem. Im vergangenen Jahr lag die Pünktlichkeit oft bei unter 60%.
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4: Mit Pia Eschenbach hier, hallöchen.
3: Guten Tag, Mallorca.
4: Dieses kleine gelbe Post-it an ihrem Bildschirm im Büro erinnert sie hoffentlich dran. Da steht ganz fett drauf: genug trinken und drei Ausrufezeichen.

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1: Manche Stadtteile von Palma, die sehen wirklich aus, immer noch, wie so ein japanischer Garten durch die schönen Jacaranda-Bäume. Hier ist das Inselradio. Die blühen nämlich immer noch ganz toll in so einem schönen Lila mit dem Grün im Kontrast. Sieht wunderbar aus. Die werden sehr gerne für die Stadtbegrünung benutzt, wobei das gar nicht so die ideale Wahl dafür ist. Das hat uns Wildkräuterexpertin Uta Maria Kritschke gesagt.
2: Ich würde mal sagen, das ist eigentlich nicht die ideale Stadtbegrünung, weil wir hätten hier gerne auch ein bisschen Schatten. Und die Blätter sind so gefiedert und mehr so farmartig und die geben gar nicht so einen tollen Schatten. Wenn es nur darum geht, dass man eine tolle Blütenpracht hat, dann ist der super.
1: Also sehen toll aus, aber so viel Schatten machen die gar nicht. Ein Grund mehr, warum sich die Anwohner fragen, ja Entschuldigung, liebe Stadt Palma, warum habt ihr denn den Baum überhaupt gewählt? Das Ding ist jetzt nämlich, die Blütezeit ist so langsam vorbei, die Blüten fallen langsam ab. Dazu kommt noch so eine sehr klebrige Harzschicht, die die haben. Also wer da einmal unten dran durchläuft unter diesen Bäumen, der merkt, wie die Schuhe so richtig am Boden kleben. Und da landet dann alles auf den Autos, die ganzen Blüten, auf dem Moped. Die Anwohner freuen sich da wirklich überhaupt nicht drüber. Reicht dann nämlich eben auch nicht mal mit einem nassen Lappen drüber zu gehen. Das, was da übrig bleibt, ist eine richtig hartnäckige, ölige Schicht. Und eine richtige Lösung gibt's leider bisher auch nicht dafür. Die Bäume stehen nämlich teilweise seit Jahrzehnten jetzt schon in Palma. Kann man natürlich auch nicht einfach abholzen. Das macht man natürlich auch nicht. Vielleicht hilft's ja, wenn man sich einfach jetzt über die vielen freien Parkplätze freut, die es plötzlich überall unter den Bäumen gibt.

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0: kurz nach 12:30.
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2: Im Studio Katrin Wagener. Schönen guten Tag. Für fast 5000 Schüler auf den Balearen haben heute die Hochschulzugangsprüfungen begonnen. Sie finden bis Donnerstag auf allen 4 Inseln statt. Dafür stehen insgesamt fast 100 Prüfungsräume an 9 Standorten zur Verfügung. Allein auf Mallorca sind mehr als 4000 Teilnehmer angemeldet. Um die Anreise zu erleichtern, wurden zusätzliche Metro- und Busverbindungen eingerichtet. Vor allem zur Universität der Balearen in Palma. Die vorläufigen Ergebnisse sollen am 10. Juni veröffentlicht werden. Die deutsche Sparkassen-Finanzgruppe hat jetzt auf die Kritik auf Mallorca reagiert und wird ihr umstrittenes Werbeplakat am Flughafen abhängen lassen. In einem Schreiben an den balearischen Tourismusminister Jaume Bauzà kündigte das Unternehmen an, Werbung mit Bezug zum Massentourismus nicht nur auf Mallorca, sondern auch in Deutschland zu entfernen. Die Sparkasse räumte auch ein, dass die hohe Zahl an Touristen und das Verhalten mancher Urlauber für die Einwohner zur Belastung werden können. Die Entscheidung sei als Zeichen von Respekt und Freundschaft gegenüber Mallorca zu verstehen. Die Bezahlplattform Vero soll weiterhin beworben werden, allerdings mit anderen Slogans. Der geplante Streik in vielen Kindertagesstätten auf den Balearen ist kurzfristig verschoben worden. Eigentlich wollten die Beschäftigten heute die Arbeit niederlegen. Die Gewerkschaften begründen die Entscheidung gegen den Streik mit formalen Einwänden der balearischen Arbeitsbehörde. Die Proteste finden aber trotzdem statt. Heute Abend gibt's noch einen Demonstrationszug von der Plaza España bis zu Palmas Rathaus. Gefordert werden bessere Arbeitsbedingungen, mehr Lohn und kleinere Gruppen in den Kitas.
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2: Heute haben wir wieder Topwerte von bis zu 30 Grad. Ganz viel Sonne, ein paar Wolken sind auch mit dabei. Die Regenwahrscheinlichkeit ist aber gering, nur 10%.
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0: Pia Eschenbach im Studio. Einen schönen Dienstag. Hallo zusammen.
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0: Für alle, die hier auf der Insel Sommer für Sommer versuchen, sich einen schönen Garten anzulegen, verzweifeln vielleicht Jahr für Jahr aufs Neue. Mit der Hitze ist es ja schon eine echte Herausforderung, seinen Garten schön saftig grün zu halten. Wobei man eigentlich nur das Richtige pflanzen muss. Gleich bei uns gibt es die Tipps für Sie von Wildkräuterexpertin Uta Maria Kritschke. Die haben wir eben schon zum Jacaranda-Baum gehört. Gibt's hier gleich noch in der nächsten Viertelstunde.

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1: Wenn ich mir einen Song wünschen dürfte, den er bei unserem 30. Inselradio-Geburtstag dann spielt, dann doch bitte den. Nico Santos, Optimist, so als letzter Song, sehe ich total. Und gleich beim Inselradio bleiben wir mal in dieser ruhigen Stimmung. Clock, clock, out of the dark, noch vor eins.
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Dienstagmittag mit dem Inselradio für alle, die die totale Vision davon haben, so einen richtig schönen mediterranen Garten zu haben. Und nicht wieder hier jetzt wie jeden Sommer die Pflanzen an die Hitze verlieren wollen. Für die gibt's die grünen Tipps jetzt beim Inselradio. Uta Maria Gritschke ist Wildkräuterexpertin und hat ganz viele Empfehlungen für den Garten, was hier auf Mallorca trotz der Trockenheit überlebt.

0: Balkon und Garten, da haben wir Mittelmeerkräuter, die man dann auch noch schön essen kann. Wir haben Blütenpracht mit Oleander zum Beispiel. Das sehen wir ja auch alle, wie wunderbar der wächst so an den Autobahnen. Der wird zwar gewässert, aber der braucht nicht viel Wasser. Wir haben Olivenbäume, die können auch in Kübeln wachsen. Was haben wir noch? Größere Bäume, der Mandelbaum. Wenn der einmal installiert ist, wenn der sich einmal wohlfühlt an dem Ort, dann ist der wunderschön. Oder ein Feigenbaum zum Beispiel.
1: Haben Sie sogar noch was zum Ernten? Jetzt will man optimalerweise ja nicht nur was, was eine schöne Blüte hat, sondern sogar was, was viel Schatten bringt. Was sind denn so die besten Schattenspender?
0: Zum Beispiel Maulbeere ist wunderbar, der wird viel gesetzt und auch die Platane, die kennen wir ja zum Beispiel auch von den großen Alleen hier, vom Born in Palma. Die brauchen eine Zeit, ja klar, die müssen sich entwickeln, aber dann sind das Bäume, die man auch wunderbar wieder zurückschneiden kann bei beiden, also Maulbeere und Platane, die erlauben wirklich großen Rückschnitt und kommen dann wieder wundervoll und haben dann eine ganz tolle Blattkrone.
1: Maulbeere und Platane merken wir uns also für tollen, dichten Schatten im Sommer. Weil was gibt's denn noch Schöneres, als so seinen Kaffee con Hielo im eigenen Garten auf dem Liegestuhl im Schatten zu trinken?

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5: Eine Regenfront zieht gerade über den Westen Deutschland. Es regnet stark in Rheinland-Pfalz, in Hessen und in NRW. Stellenweise sind hier auch Gewitter dabei. Ansonsten überwiegend bewölkt, in Hamburg zum Beispiel 24 Grad. 25 haben wir in Berlin erreicht, Leipzig dann aktuell 24 Grad. Düsseldorf ist der Regen jetzt durch, 19 Grad, aber in Dortmund dafür nebenan starker Regen im Moment, 23 Grad sind es hier, 24 in Frankfurt, aktuell auch noch trocken, aber da rückt schon der nächste Regen auch hier an, 25 Grad in Stuttgart, 23 in München. Schauen wir in die Schweiz, auch hier lokale Regenschauer, in Zürich selber dichte Wolken, 22 Grad und trocken und in Österreich dann überwiegend sonnig und freundlich, Wien, Sonne, 25 Grad. Einmal der Blick nach Budapest, Sonne und Wolken im Mix, 25 Grad und es regnet in Bukarest, 23 Grad.
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5: Topwerte um die 30 Grad Marke in der Inselmitte, geht sogar drüber hinaus. 31 Grad in Sineu, Inca, Sapobla, Manacor, überall 31 Grad aktuell. Calador dann deutlich drunter, liegt im Osten. 26 Grad sind uns für Calador gemeldet. Den Tag über gibt es heute Sonne, gelegentlich ist auch mal ein bisschen weiß am Himmel dabei. Es bleibt trocken, Regenwahrscheinlichkeit liegt bei 10% und so geht es überwiegend auch die kommenden Tage weiter. Weiterhin sommerlich warm, die Temperaturen gehen etwas zurück.
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6: Im Studio Dirk Jostes, schönen guten Tag. Der Countdown zur Fußball-WM läuft und so langsam wird es ernst für die deutsche Fußballnationalmannschaft. Das DFB-Team fliegt heute in die USA, Fabian Hoffmann.
7: Genauer gesagt nach Chicago. In der Metropole im Mittleren Westen findet zwar kein WM-Spiel statt, dort testet Deutschland aber am Samstag noch ein letztes Mal gegen Co-Gastgeber USA. Da gilt es, sich weiter einzuspielen und natürlich im besten Fall mit einem Sieg im Rücken Richtung Turnier zu gehen. Kommende Woche Montag reist der DFB-Tross dann zum WM-Quartier. Das ist im Bundesstaat North Carolina an der US-Ostküste. Am Sonntag nächste Woche gibt's dann das erste Vorrundenspiel gegen Curaçao.
6: Bundesarbeitsministerin Baas will auch Beamte in die Rentenkasse holen. Das sei ein langer Weg, aber erste Schritte können schon bei der aktuell geplanten Reform der Rentenversicherung gemacht werden, sagte sie der Rheinischen Post. Außerdem zeigt sich Baas offen für ein höheres Rentenalter nach 2031. Die Asylzahlen in Deutschland gehen weiter zurück. Laut Bundesinnenministerium waren es im Mai rund 5.500 Anträge, der tiefste Mai-Stand seit 14 Jahren. Unterdessen werden die EU-Asylregeln weiter verschärft. Es dürfen Abschiebezentren in Drittstaaten außerhalb der EU eingerichtet werden. Ab nächstem Monat kostet ein Besuch im Kölner Dom 12 Euro. Das Domkapitel begründet das mit den gestiegenen Kosten. Gottesdienste bleiben kostenlos. Der Kölner Dom ist eines der wichtigsten Wahrzeichen Deutschlands. Jedes Jahr besuchen ihn 6 Millionen Menschen. Olympische E-Sports-Spiele, also Medaillenjagd an Konsole oder PC, das soll schon bald Realität werden. Auch deshalb stellt sich der Deutsche Olympische Sportbund in dem Bereich jetzt besser auf. Es ist eine neue Untereinheit an den Start gegangen, die sich etwa um E-Sports-Nationalmannschaften kümmern soll. Sie soll aber auch Vereine mit E-Sports-Sparte beraten, sagte uns Leon Ries vom DOSB, zum Beispiel zum Thema Gesundheit.
8: Bei der ganzen Thematik der hohen Bildschirmzeiten von Jugendlichen heutzutage zu sagen, ey, natürlich gehört das Spielen an der Konsole zu unserem Alltag, aber in welchem Maß und wie kann ich denn komplementär dazu Bewegung anbieten? Das ist letzten Endes ja auch unser Kerngeschäft als Sportverband und genau diese Brücke wollen wir an der Stelle bauen.
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5: Mit Pia Eschbach, Hallöchen aus Palma, schönen Dienstag.
4: Guten Tag Mallorca.
5: Während Sie jetzt natürlich direkt sich auf den Weg gemacht haben ins Gartencenter und das Projekt Balkon jetzt endlich wirklich angehen, spielen wir die Musik gleich Rosalía hier beim Inselradio. Davor noch alle Farben. 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

0: Dienstagmittag will gucken, was der Jobmarkt so zu bieten hat.
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0: Anke Sevenster, da klingelt's doch direkt, ist eine sehr etablierte Adresse auf der Insel in Sachen Versicherung, in Sachen Verwaltungsdienstleistungen. Also da starten Sie wirklich rein in ein Unternehmen mit ganz vielen Jahren Erfahrung und einem großen Kundenstamm. Ein großes Plus für die Büros in Palma, Jukmajor und Santa Ponsa, also eher Süden, Südwesten, da werden neue Mitarbeiterinnen und Mitarbeiter gesucht. Zu ihren Aufgaben gehören zum Beispiel die Kundenbetreuung. Sie unterstützen bei Verkaufsprozessen und auch in verschiedenen administrativen Tätigkeiten. Quereinsteiger sind herzlich willkommen. Sie werden nämlich umfassend eingearbeitet. Da wird sich ganz viel Zeit für sie genommen. Allerdings sollte Deutsch die Muttersprache sein und Spanischkenntnisse sind natürlich hier auf Mallorca auch voll. Wenn das was für Sie ist, dann machen Sie gleich mal alles fertig. Wohin Sie die Bewerbungsunterlagen dann schicken, das lesen Sie online in der Jobbörse auf inselradio.com.
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0: Ein Strandtag ohne Liege und ohne Sonnenschirm. Darauf müssen sich viele Urlauber aktuell einstellen. Camp de Mar zum Beispiel. Immer noch ein Strand, an dem die Strandliegen noch nicht aufgebaut sind. In der Gemeinde Calvià, da fehlen auch noch an manchen Stränden. Denn die Vermieter fehlen. Auch in Palma. Die Hintergründe dazu gibt's gleich in den Inselradio Mallorca Nachrichten um 13:30.
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0: Es ist 13:30.
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2: Im Studio Katrin Wagener. Schönen guten Tag. Für fast 5000 Schüler auf den Balearen haben heute die Hochschulzugangsprüfungen begonnen. Sie finden bis Donnerstag auf allen 4 Inseln statt. Dafür stehen insgesamt fast 100 Prüfungsräume an 9 Standorten zur Verfügung. Allein auf Mallorca sind mehr als 4000 Teilnehmer angemeldet. Um die Anreise zu erleichtern, wurden zusätzliche Metro- und Busverbindungen eingerichtet. Vor allem zur Universität der Balearen in Palma. Die vorläufigen Ergebnisse sollen am 10. Juni veröffentlicht werden. An Flughäfen, Häfen und Busbahnhöfen auf den Balearen sollen Reise- und Minibusse stärker kontrolliert werden. Die Fahrzeuge dürfen dort nicht mehr einfach stehen und auf Kunden warten, wenn vorher keine Fahrt gebucht wurde. Das gilt dann als sehr schwerer Verstoß. Die Strafen liegen zwischen 1.000 und 6.000 Euro. Wer Fahrgäste direkt vor Ort illegal anspricht, muss sogar mit bis zu 12.000 Euro rechnen. Die Balearenregierung will damit vor allem gegen illegale Transporte und unlauteren Wettbewerb in der Hochsaison vorgehen. An 2 Stränden in Palma fehlen nach wie vor Liegen und Sonnenschirme. Für die Cala Estancia und den El Peñón-Strand startet das Rathaus jetzt ein Eilverfahren, damit der Service möglichst schnell angeboten werden kann. Der erste Versuch war gescheitert, weil die Bewerber die Vorgaben nicht erfüllten. Für Cala Mayor, Can Pere Antoni und die Playa de Palma gibt es bereits Betreiber.
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2: Bei einer Top-Temperatur von 30 Grad haben wir heute wieder ganz viel Sonne. Nur ein paar Wolken ziehen vorüber. Die Regenwahrscheinlichkeit nur 10%.
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0: Kurz nach 13:30, Pia Eschenbach im Studio. Ich wünsche einen schönen Dienstag. Hallo.
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0: Am Flughafen Frankfurt ist heute einiges los. Die deutsche Nationalelf fliegt heute mit der Lufthansa in die USA zur WM. Und Nancy aus Arenal fragt natürlich völlig zu Recht:
3: Wisst ihr, wann die Spanier losfliegen nach Amerika, also für die Fußball-WM?
0: Ja, was ist denn mit den Spaniern? Die lassen sich noch ein bisschen Zeit. Die fliegen dann am Freitag nämlich in die USA. Die haben ihr Quartier im Bundesstaat Tennessee. 3 Tage später ist dann ein Testspiel gegen Peru in Mexiko und am 15. Juni ist dann das erste Spiel von Spanien gegen Kap Verde in Atlanta. Also ist ein straffer Zeitplan.

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0: Eine rote Flagge ist uns gemeldet. Das gucken wir uns mal genau an.
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0: Wir haben eine rote Flagge heute an der Cala Antena im Osten der Insel. Also hier baden heute strengstens verboten. Ansonsten aber alles grün, es sieht sehr gut aus. Und den Strand für den Strandcheck heute sehen Sie schon im Landeanflug auf die Insel Canpicafort. Der Strand ganz im Norden liegt in der Bucht von Alcudia. Ein sehr langer Strandabschnitt direkt neben der Playa de Muro. Sehr beliebt, vor allem bei Touristen. Es gibt alles, was das Herz begehrt. Dort jeglicher Service ist vorhanden. Also Strandliegen gibt's. Es gibt ein WC, Rettungsschwimmer und auch ganz viele Möglichkeiten, um was zu essen da in der Umgebung. Zum Beispiel haben es da auch eine tolle Strandpromenade. Zum Strand selbst. Es geht super flach rein, deshalb ganz gut. Super für Kinder, für Familien. Aber beim Reinrennen bitte aufpassen. Es gibt nämlich so ein paar Steinchen. Die sind ziemlich heimtückisch da im Wasser. Nicht den Fuß stoßen. Und ich war da selbst auch mal abends. Habe da richtig schöne Fotos gemacht vom Sonnenuntergang dort im Sommer. Wunderbare Stimmung mit den Bergen im Hintergrund. Sieht wirklich toll aus. Auch gerade zum Beispiel für so einen Strandspaziergang abends mal. Die Wassertemperatur haben wir noch hier gemessen in Canpicafort. 23 Grad.
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2: Einige Gewitter und Starkregen haben wir heute in der Westhälfte von Deutschland. Gerade zieht sich vor allem von Frankfurt über Münster da so ein Regengebiet in die Niederlande. Ansonsten ist es aber meist trocken. Bei einem Mischmasch aus Sonne und Wolken 24 Grad und trocken haben wir in Hamburg 25, in Berlin genauso wie in Leipzig. In Düsseldorf kommt jetzt auch wieder die Sonne raus. Hier ist der Regen schon durch. 19 Grad rund um Frankfurt dann aber. Da wird es dunkel und grau. 24 Grad in Frankfurt selber ist es trocken. 26 haben wir dann in Stuttgart, 24 in München und dann schauen wir rüber in die Schweiz. Auch hier sind die Gewitter jetzt angekommen. In Zürich 23 Grad und Österreich dann auch stellenweise nass, vor allem im Westen, im Norden, in der Mitte und im Osten dann aber ganz viel Sonne. 25 Grad haben wir in Wien. In Helsinki Sonnenwolken im Mix, 19 Grad sind es hier und Paris dann auch Regen, 19 Grad.
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2: Es ist ein etwas diesiger Himmel über der Insel. Es hängt so eine leichte Wolkenschicht am Himmel bei einer Top-Temperatur heute um die 30-Grad-Marke, sagt der spanische Wetterdienst. Und die haben wir aber getoppt mittlerweile. 33 Grad erreicht in Sao Paulo zum Beispiel, 32 sind es in Felanitsch. Und im Südwesten liegen die Temperaturen noch unter der 30, 28 Grad haben wir zum Beispiel in Calvià. Dazu den Tag über Sonne, gelegentlich, wie gesagt, ein bisschen weiß am Himmel dabei. Es bleibt aber trocken, die Regenwahrscheinlichkeit liegt bei 10%. Und der Inselradio-Wettertrend sagt, in den kommenden Tagen geht es auch weiterhin so sommerlich weiter. Die Temperaturen gehen lediglich ein bisschen nach unten.
1: 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Es ist 14 Uhr. 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
3: Im Studio Silas Quiring. Schönen guten Tag. Der Countdown zur Fußball-WM läuft und so langsam wird's ernst für die deutsche Fußballnationalmannschaft. Das DFB-Team fliegt heute in die USA. Fabian Hoffmann.
4: Genauer gesagt nach Chicago. In der Metropole im mittleren Westen findet zwar kein WM-Spiel statt, dort testet Deutschland aber am Samstag noch ein letztes Mal gegen Co-Gastgeber USA. Da gilt es, sich weiter einzuspielen und natürlich im besten Fall mit einem Sieg im Rücken Richtung Turnier zu gehen. Kommende Woche Montag reist der DFB-Tross dann zum WM-Quartier. Das ist im Bundesstaat North Carolina an der US-Ostküste. Am Sonntag nächste Woche gibt's dann das erste Vorrundenspiel gegen Curaçao.
3: Der Paritätische Wohlfahrtsverband warnt die Bundesregierung vor weiteren Sozialkürzungen. Demnach verschärft sich die soziale Spaltung in Deutschland. Denn immer mehr Menschen sind von Armut betroffen. Aktuell ist es jeder Sechste. Das sind insgesamt über 13 Millionen Menschen. E-Sports wird in Deutschland immer beliebter. Genau deshalb nimmt der Deutsche Olympische Sportbund jetzt eine neue Untereinheit nur für den organisierten Sport an der Konsole oder auf dem PC in Betrieb. Darüber sollen zum Beispiel Nationalmannschaften betreut werden. Außerdem sollen bestehende Sportvereine beim Erreichen der Community unterstützt werden, sagte uns Leon Ries vom DOSB.
5: Wenn die jetzt plötzlich im Sportverein bei sich um die Ecke sich zusammenfinden und dann vielleicht den Trainingsanzug dieses Sportvereins dann tragen können, erfüllt es die durchaus mit Stolz, weil die sind Teil unserer Gesellschaft. Wir kennen das auch aus Beispielen von Sportvereinen, die E-Sport anbieten, denen es beispielsweise darüber auch gelingt, neue Ehrenamtliche zu gewinnen. Und das ist in unseren Zeiten natürlich ganz entscheidend.
3: Die Fernzüge der Deutschen Bahn kommen weiter oft zu spät. Nur gut 61% von ihnen waren im vergangenen Monat pünktlich. Das zeigt eine Bahnbilanz. Eine kleine Verbesserung ist das trotzdem. Im vergangenen Jahr lag die Pünktlichkeit oft bei unter 60%. Ab nächstem Monat kostet ein Besuch im Kölner Dom 12 Euro. Das Domkapitel begründet das mit den gestiegenen Kosten. Gottesdienste bleiben kostenlos. Der Kölner Dom ist eines der wichtigsten Wahrzeichen Deutschlands. Jedes Jahr besuchen ihn 6 Millionen Menschen.
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2: Mit Pia Eschenbach einen schönen Dienstag. Es ist kurz nach zwei. Hallo zusammen.
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2: Planmäßig sollten sie jetzt dann auch in der Luft sein. 13.50 Uhr war der Start für die deutsche Nationalelf in Frankfurt. Sind jetzt auf dem Weg in der Lufthansa-Maschine nach Chicago. Guten Flug!

Schon mal ordentlich WM-Stimmung mit Shakira und Burna Boy, Die Die. Hier ist das Inselradio Mallorca. Den ganzen Urlaub über nur am Strand liegen, das klingt für die einen traumhaft, für die anderen nach dem richtigen Horror. So ein bisschen Bewegung und die Insel erkunden gehört für viele im Urlaub dann doch dazu, trotz heißer Sommertemperaturen. Wir haben auf unserer Pinnwand auf inselradio.com 1A Wanderrouten für Sie, die alle ganz angenehm im Schatten liegen, bevor dann wirklich die absolute Hitze kommt im Hochsommer. Zum Beispiel eine Wanderung von Esporles nach Banyalbufar. Die Westküste ist sowieso der absolute Wahnsinn mit der Natur, den Bergen, Klippen, alles schön grün. Die Wanderung ist auch wirklich gar nicht so anspruchsvoll. Also auch als Familie sehr gut machbar, geht bis zu 3 Stunden streckenweise, dann auch schön durch einen schattigen Wald. Und in Banyalbufar, da gibt es ja dann auch die tolle Bucht für eine Abkühlung, zum Beispiel nach der Wanderung. Also Wanderung von Esporles nach Banyalbufar ist eine Möglichkeit. Gucken Sie mal auf unsere Pinnwand auf inselradio.com. Da finden Sie noch mehr schattige Wanderungen. Und vor allem, wenn Sie noch Tipps haben, dann schicken Sie sie durch. Ihre Wandertipps per Nachricht oder Sprachnachricht an die Studio-WhatsApp 683 500 100.

0: Es ist ein Zeichen von Respekt und Freundschaft, sagt die Sparkassenfinanzgruppe. Sie haben es bestimmt bei uns im Inselradio schon gehört oder auf Social Media gesehen. Das umstrittene Sparkassenplakat da am Flughafen hat für viel Trubel gesorgt in der letzten Zeit und das wird jetzt wieder abgehängt. Tatsächlich. Die Hintergrundinfos und was sonst noch wichtig ist an diesem Dienstagmittag hier auf Mallorca, gibt's gleich in den Inselradio-Nachrichten um 9:30.
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2: Es ist gleich 3:30.
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4: Im Studio Katrin Wagener, schönen guten Tag. Auf Mallorca rückt die geplante Begrenzung von Fahrzeugen näher. Der Inselrat will am Freitag einen Entwurf für das Gesetz verabschieden, das die Einreise von Autos auf die Insel regulieren soll. Ziel ist es, die Verkehrsbelastung auf Mallorcas Straßen zu verringern. Mehr Infos hat meine Kollegin Marisa Challas.
5: Vorgesehen sind unter anderem eine Obergrenze für Fahrzeuge, die per Fähre auf die Insel kommen, sowie Beschränkungen für Mietwagen. Für Autos, die nicht auf den Balearen zugelassen sind, soll außerdem eine Abgabe erhoben werden. Residenten, Einsatzfahrzeuge und der Warenverkehr wären von den Einschränkungen ausgenommen.
4: Nach der Zustimmung im Inselrat muss das Gesetz noch vom Balearenparlament verabschiedet werden. Die neue Regelung soll ab 2027 gelten. Die deutsche Sparkassenfinanzgruppe hat jetzt auf die Kritik auf Mallorca reagiert und wird ihr umstrittenes Werbeplakat am Flughafen abhängen lassen. In einem Schreiben an den balearischen Tourismusminister Jaume Bauzà kündigte das Unternehmen an, Werbung mit Bezug zum Massentourismus nicht nur auf Mallorca, sondern auch in Deutschland zu entfernen. Die Sparkasse räumte auch ein, dass die hohe Zahl an Touristen und das Verhalten mancher Urlauber für die Einwohner zur Belastung werden können. Die Entscheidung sei als Zeichen von Respekt und Freundschaft gegenüber Mallorca zu verstehen. Die Bezahlplattform Vero soll weiterhin beworben werden, allerdings mit anderen Slogans. Der geplante Streik in vielen Kindertagesstätten auf den Balearen ist kurzfristig verschoben worden. Eigentlich wollten die Beschäftigten heute die Arbeit niederlegen. Die Gewerkschaften begründen die Entscheidung gegen den Streik mit formalen Einwänden der balearischen Arbeitsbehörde. Die Proteste finden aber trotzdem statt. Heute Abend gibt's noch einen Demonstrationszug von der Plaza España bis zu Palmas Rathaus. Gefordert werden bessere Arbeitsbedingungen, mehr Lohn und kleinere Gruppen in den Kitas.
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4: Heute haben wir wieder Topwerte von bis zu 30 Grad. Ganz viel Sonne, ein paar Wolken sind auch mit dabei. Die Regenwahrscheinlichkeit ist aber gering, nur 10%.
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2: Pia Eschenbach im Studio. Hallo zusammen.
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2: Macaco haben wir gleich mit dabei mit Sideral. Davor noch Michael Schulte, 5 a.m. Schönen Mittag.

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0: Gar nicht vorgestellt vor lauter Quatschen. Gleich ab 15 Uhr im Studio. Bist auch schon fleißig am Rumrödeln zu Hause. Geht bald in Urlaub, ne?
1: Ja, ich zähle schon die Tage.
0: Das Strahlen in den Augen.
1: Doch, ich freue mich sehr, einfach hier ein bisschen auf der Insel zu entspannen, in der Sonne zu liegen, schwimmen zu gehen. Aber da muss man natürlich auch einiges organisieren. Ich muss jetzt ganz viel Wäsche noch waschen. Also nicht wundern, wenn ich in den kommenden Tagen so komische Sachen anziehe, die ich sonst nie anhabe, weil die Lieblingsklamotten sind alle schon im Koffer.
0: So komisch ist es nicht. Mach dir keine Sorgen. Es ist schwarz, wie immer bei dir.

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1: Viele Wolken hängen über Deutschland, auch Regen und Gewitter sind mit dabei. Bedeckt ist es in Hamburg und Berlin bei maximal 26 Grad. In Düsseldorf gewittert es auch. Bei 20 Grad nass ist es in Stuttgart bei 24 Grad. 21 Grad messen wir in Frankfurt. Da haben wir so einen Mix aus Sonne und Wolken. In Leipzig meist bewölkt bei 25 Grad. Bedeckt ist es auch in München bei 25 Grad. Dann geht es rüber nach Österreich. Da haben wir so einen Mix aus Sonne, Wolken und lokalen Schauern. In Wien messen wir 26 Grad. In der Schweiz regnerisch, lokal schafft es aber auch hier und da mal die Sonne raus. In Zürich kommen wir auf 21 Grad. Dann schauen wir rüber nach Prag, da haben wir einen Mix aus Sonne und Wolken bei 25 Grad. Und in Paris, da regnet es bei 19 Grad.
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1: Ganz viel Sonnenschein gibt's bei uns auf der Insel. In Palma messen wir 29 Grad, im Norden von Mallorca in Alcúdia kommen wir auf 30 Grad. In Inca sind es 32 Grad und in Cala Ratjada 29 Grad. Die Top-Temperatur liegt heute auch bei 30 Grad, die Regenwahrscheinlichkeit bei 10%, meldet der spanische Wetterdienst. Und jetzt schauen wir nochmal schnell auf den Inselradio-Wettertrend. In den kommenden Tagen bleibt es eigentlich weiterhin sommerlich. Die Temperaturen, die gehen aber so ein bisschen zurück. Zum Beispiel am Mittwoch sind dann als Top-Temperatur nur noch, in Anführungszeichen, 27 Grad erwartet.
0: 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Es ist 15 Uhr. 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
2: Im Studio Silas Quiring, schönen guten Tag. Die deutsche Fußballnationalmannschaft hat ihre WM-Reise gestartet. Das Team von Bundestrainer Julian Nagelsmann hat sich am Nachmittag Richtung USA aufgemacht. Fabian Hoffmann berichtet.
3: Von Frankfurt aus geht's gerade nach Chicago. Nicht mit Sondermaschine, sondern per Linienflug. Nette Geste, die normalen Passagiere wurden mit Deutschland-Trikots überrascht. Die Mannschaft landet am Abend unserer Zeit in Chicago. Dort findet Samstag die Generalprobe vor dem Turnierstart statt, gegen Co-Gastgeber USA. Anfang kommender Woche geht's dann ins Teamquartier nach North Carolina an die US-Ostküste. Das erste Vorrundenspiel gibt's nächste Woche Sonntag in Houston, Texas gegen Curaçao.
2: In Deutschland haben sich so viele Menschen wie noch nie an die Antidiskriminierungsstelle gewandt. Laut Jahresbericht waren es im letzten Jahr mehr als 13.000 Anfragen, 15% mehr als im Vorjahr. Dabei ging es am häufigsten um Rassismus, etwa am Arbeitsplatz oder bei der Wohnungssuche. Die Asylzahlen in Deutschland gehen weiter zurück. Laut Bundesinnenministerium waren es im Mai rund 5.500 Anträge, 30% weniger als vor einem Jahr und der tiefste Mai-Stand seit 14 Jahren. Unterdessen verschärfen die EU-Länder weiter ihre Migrationspolitik. André Glatzel.
4: Ja, es dürfen jetzt auch umstrittene Asylzentren in Drittstaaten außerhalb der EU eingerichtet werden. Abgelehnte Asylbewerber sollen in andere Länder gebracht werden, wenn sie nicht zurück in ihre Heimat abgeschoben werden können. Innenminister Dobrindt will dafür bis Ende des Jahres Deals mit Drittstaaten abschließen. Menschenrechtsorganisationen warnen, so werde Migration schnell kriminalisiert.
2: Viele Kinder gehen ins Freibad, können aber nicht sicher schwimmen. Der Schwimmmeisterverband will deshalb eine Abzeichenpflicht für unter 16-Jährige. Die Freibadbetreiber sollen das prüfen, sagt Präsident Harzheim dem RND. Es geht um den Freischwimmer, also das Bronzeabzeichen. Die Bierpreise beim Oktoberfest schwingen sich in neue Höhen. Bis zu 15,90 Euro wird eine Maß in diesem Jahr kosten. Das ist noch mal etwas mehr als letztes Jahr. Auch die Preise für alkoholfreie Getränke steigen wieder an.
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1: Mit Julia Müller.
0: Hallo Mallorca. Yeah, yeah,
1: yeah. Ich habe gestern zum ersten Mal unterm Sonnenschirm am Strand gelegen. Ich hoffe, Sie sind heute auch am Strand, genießen dieses Wetter. Aber ich muss sagen, für mich ist die Sonne einfach zu intensiv. Also für mich war es zu anstrengend und ich war so froh, dass meine Freundin einen Sonnenschirm mit hatte. Da habe ich mich dann auch einfach mit runtergequetscht. War gleich viel angenehmer.
0: Hallo Mallorca.

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Eine coole Messe für alle Leseratten gibt's aktuell in Palma, hieß das Inselradio. Die Buchmesse, die geht noch bis zum 7. Juni. Da finden Sie Comics, Literatur oder auch Romane. 18 Buchhandlungen präsentieren auf der Plaza España hier in Palma ihre neuen Publikationen. Ja, und dann gibt's natürlich auch noch Signierstunden mit Autoren, Lesungen und auch Kinderworkshops. Alles, wie gesagt, auf der Plaza España. Ja, und heute können Sie da bis 21 Uhr noch so ein bisschen drüber bummeln. Und das Tolle ist, wenn Sie dann eh schon mitten in der Stadt sind, kann man ja auch noch mal in den umliegenden Gassen so ein bisschen schauen, ob man da in den Boutiquen und Geschäften noch was findet. Also, die Buchmesse geht noch bis 21 Uhr und alle Infos gibt's natürlich auch noch mal zum Nachlesen unter inselradio.com.

0: Die Rettungsdienste auf Mallorca, die wollen im Juni streiken. Für wann die Streiks angekündigt sind, das gleich in den Inselradio Mallorca Lokalnachrichten um 3:30.
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1: Es ist 15.29 Uhr.
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3: Im Studio Katrin Wagener. Schönen guten Tag. Auf Mallorca rückt die geplante Begrenzung von Fahrzeugen näher. Der Inselrat will am Freitag einen Entwurf für das Gesetz verabschieden, das die Einreise von Autos auf die Insel regulieren soll. Ziel ist es, die Verkehrsbelastung auf Mallorcas Straßen zu verringern. Mehr Infos hat meine Kollegin Marisa Challas.
4: Vorgesehen sind unter anderem eine Obergrenze für Fahrzeuge, die per Fähre auf die Insel kommen, sowie Beschränkungen für Mietwagen. Für Autos, die nicht auf den Balearen zugelassen sind, soll außerdem eine Abgabe erhoben werden. Residenten, Einsatzfahrzeuge und der Warenverkehr wären von den Einschränkungen ausgenommen.
3: Nach der Zustimmung im Inselrat muss das Gesetz noch vom Balearenparlament verabschiedet werden. Die neue Regelung soll ab 2027 gelten. Auf den Balearen könnte es diesen Monat Streiks beim Rettungsdienst geben. Die Mitarbeiter eines Gesundheitsdienstleisters wollen zeitweise die Arbeit niederlegen. Betroffen wären alle Inseln und wenn es vorher keine Einigung gibt, drohen die Gewerkschaften ab dem 29. Juni mit einem unbefristeten Streik. Sie fordern unter anderem mehr Geld und eine Lösung für seit Jahren offene Tariffragen. Auf Mallorca sollen neue Infotafeln Autofahrer über freie Parkplätze in der Tramuntana informieren. Der Inselrat investiert dafür 72.000 Euro. Drei große Anzeigentafeln sollen unter anderem an der MA10 zwischen Zoya und Juk, an der MA11 Richtung Zoya und an der Inka-Autobahn aufgestellt werden. Sie zeigen dann die Auslastung der Parkplätze in Zoya, Sacalobra und an der Calatwint an. Der Inselrat will so den Verkehr besser lenken. In der Serra de Tramuntana kommt es vor allem in stark besuchten Bereichen immer wieder zu überfüllten Parkplätzen und Verkehrsproblemen.
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3: Heute haben wir wieder Topwerte von bis zu 30 Grad. Ganz viel Sonne, ein paar Wolken sind auch mit dabei. Die Regenwahrscheinlichkeit ist aber gering, nur 10%.
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1: Es ist Urlaubszeit. Wer von Ihnen zählt denn auch schon die Tage, bis es wieder nach Mallorca geht? 907 Starts und Landungen sind es insgesamt am Flughafen von Palma. Ein Flieger aus Frankfurt ist noch auf dem Weg zu uns. Der landet mit einer Verspätung von knapp 25 Minuten um 20 vor 4.
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2: Hallo Mallorca. Yeah, yeah,
1: yeah. Wir schauen schnell mal auf den Verkehr. Auf der MA1 staut es sich ab Palma Nova in Richtung Palma. Auf der MA20 gibt es auch Stau ab Sondermeto bis nach Son Fusteret. Auf der MA19 haben wir auch immer mal wieder einen kurzen Stau stadtauswärts bis zum Flughafen. Planen Sie da also ein bisschen mehr Zeit ein. Ich wünsche eine gute Fahrt.
2: Hallo

0: Eigentlich ist er ein richtiger Strahlemann. Jetzt hat er aber einfach mal einen Trennungssong rausgebracht. Die Rede ist von Kamrat hier beim Inselradio Mallorca. Sein Song Hug Yourself, der handelt von so einer unschönen Trennung. Zum Glück geht's nicht um sein eigenes Liebesleben. Da ist alles in Ordnung mit seiner langjährigen Freundin. Den Song hören Sie gleich noch vor vier.
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0: mit einem Boot hinfahren. Unterschiedliche Anbieter, die haben da Touren ab Porte Alcudia, kosten so circa 39 Euro für Erwachsene, gehen in der Regel 4 Stunden. Ja, wie sie sonst noch zum Cap de Formentor oder auch zur Playa de Formentor kommen, das weiß meine Kollegin Lena Bernauer.
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2: Die Tippbuslinie 334 bringt sie ab Alcudia und Porte Poyenza zum Cap de Formentor. Über den Tag verteilt fährt der Bus 20 Mal hin und zurück. Der erste Bus am Morgen ab Alcudia fährt um 9:30, der letzte Bus vom Leuchtturm zurück um 9:45 abends, übrigens auch am Wochenende. Einen Badestopp gibt's unterwegs auch. Der Bus hält an der Playa de Formentor und an der Cala Figuera. Mit der Bankkarte bezahlt, kostet sie die Fahrt zum Cap de Formentor ab Alcudia knapp 3 Euro, ab Porte Poyenza knapp 2 Euro pro Person. Und übrigens, wenn Sie einfach nur zum Baden an die Playa de Formentor fahren, dann geht das nach wie vor mit dem privaten Auto. Aber ganz wichtig dabei, das Parkticket muss in den 3 Tagen nach dem Besuch per Mail an die Verkehrsbehörde DGT geschickt werden. Sonst gibt's einen Strafzettel.
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2: Viele Wolken hängen über Deutschland, auch Regen und Gewitter sind mit dabei bedeckt. Ist es in Hamburg und Berlin bei maximal 26 Grad. In Düsseldorf und Stuttgart, da gewittert es bei maximal 21 Grad. 22 Grad messen wir in Frankfurt. Da haben wir so einen Mix aus Sonne und Wolken. In Leipzig bewölkt bei 25 Grad. Und viele Wolken hängen aktuell auch über München bei 24 Grad. Dann geht's nochmal rüber nach Österreich. Da ist es wechselhaft mit Sonne, Wolken und auch lokalen Schauern. In Wien messen wir 26 Grad. In der Schweiz regnerisch mit vielen Gewittern. In Zürich kommen wir auf 21 Grad. Dann schauen wir nochmal rüber nach Prag. Da haben wir so einen Mix aus Sonne und Wolken bei 26 Grad. Und in Paris, da regnet es aktuell und da messen wir 19 Grad.
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2: Sonne und Wolken wechseln sich aktuell ab hier bei uns auf der Insel. In Palma messen wir 29 Grad, im Norden von Mallorca in Alcudia kommen wir auch auf 29 Grad, in Inca sind es 31 Grad und in Cala Ratjada 28 Grad. Die Top-Temperatur liegt heute eigentlich bei 30 Grad, wurde jetzt lokal schon überschritten, wie zum Beispiel auch in Inca. Und die Regenwahrscheinlichkeit, die liegt bei 10%, meldet der spanische Wetterdienst. Und jetzt schauen wir nochmal schnell auf den Inselradio-Wetter-Trend. In den kommenden Tagen bleibt es weiterhin sommerlich. Die Temperaturen, die gehen aber so ein bisschen zurück, aber wirklich nur ein Müh. Morgen liegt die Top-Temperatur nämlich bei ca. 27 Grad. Also es bleibt warm.
1: 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Es ist 16 Uhr. 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
3: Im Studio Silas Quiring. Schönen guten Tag. Jetzt geht's los. Das DFB-Team reist zur Fußball-WM. Erster Stopp Chicago. Die Mannschaft ist am Nachmittag in Richtung der US-Metropole im Mittleren Westen abgehoben. Dort finden zwar keine WM-Spiele statt, aber am Samstag die Generalprobe vor dem Turnierstart gegen Co-Gastgeber USA. Anfang kommender Woche geht's dann ins Teamquartier nach North Carolina an die Ostküste. Das erste Vorrundenspiel gibt's nächste Woche Sonntag in Houston, Texas gegen Curaçao. In Deutschland haben sich so viele Menschen wie noch nie an die Antidiskriminierungsstelle gewandt. Laut Jahresbericht waren es im letzten Jahr mehr als 13.000 Anfragen, 15% mehr als im Vorjahr. Dabei ging es am häufigsten um Rassismus. Laut der Antidiskriminierungsbeauftragten Atermann ist die Beratungsstelle deutlich überlastet. Es gibt immer mehr Anfragen, aber zu wenig Personal. Atermann fordert deswegen mehr Geld vom Bund und einen stärkeren Einsatz gegen Ausgrenzung. Olympische E-Sports-Spiele, also Medaillenjagd an der Konsole, das soll schon bald Realität werden. Auch deshalb stellt sich der Deutsche Olympische Sportbund in dem Bereich jetzt besser auf. Es ist eine neue Untereinheit an den Start gegangen, die sich etwa um E-Sports-Nationalmannschaften kümmern soll. Sie soll aber auch Vereine mit E-Sports-Sparte beraten, sagte uns Leon Ries vom DOSB, zum Beispiel zum Thema Gesundheit.
4: Bei der ganzen Thematik der hohen Bildschirmzeiten von Jugendlichen heutzutage zu sagen, hey, natürlich gehört das Spielen an der Konsole zu unserem Alltag, aber in welchem Maß und wie kann ich denn komplementär dazu Bewegung anbieten? Das ist letzten Endes ja auch unser Kerngeschäft als Sportverband und genau diese Brücke wollen wir an der Stelle bauen.
3: Bundesarbeitsministerin Baas will auch Beamte in die Rentenkasse holen. Das sei ein langer Weg, aber erste Schritte könnten schon bei der aktuell geplanten Reform der Rentenversicherung gemacht werden, sagte sie der Rheinischen Post. Außerdem zeigt sich Baas offen für ein höheres Rentenalter nach 2031. Wer mit der Deutschen Bahn fährt, braucht auch weiterhin starke Nerven. Im Mai kamen nur gut 61% der Fernverkehrszüge pünktlich ans Ziel. Die Bahn begründet die ganzen Verspätungen mit der maroden Infrastruktur und vielen Baustellen.
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1: Hallo Mallorca. Yeah,
2: yeah, yeah. Endlich wieder baden gehen, bis die Finger schrumpelig sind. Ach, ich liebe es. Ja, und gleich gibt's auch noch einen Strandtipp von mir, wo Sie genau das mal wieder machen können. In 5 Minuten.
1: Hallo.

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1: Im Osten Mallorcas weht eine rote und eine gelbe Flagge. An der Cala Antena haben wir eine rote Flagge wegen schlechter Wasserqualität und eine gelbe Flagge gibt's am Strand Es Domingos Grans. Da also bitte nicht ins Wasser gehen. Sonst wehen aber nur grüne Flaggen. Also da können Sie problemlos ins Wasser hüpfen. Für unseren Strand geht's in den Süden Mallorcas zu einer meiner Lieblingsbuchten, an die Cala Comtessa. 46 Meter ist die lang, 24 Meter breit, ist der kleinste der Strände von den Ietas-Stränden. Richtig beliebt und deswegen auch sehr voll. Dorthin kommen Sie gut mit dem Auto, das können Sie in den umliegenden Straßen parken, oder Sie nehmen einfach den Bus ab Palma mit der Linie 4, fahren Sie einfach durch bis zur Endhaltestelle und dann laufen Sie die letzten 50 Meter runter zum Strand. Vor Ort haben Sie, wie gesagt, eine kleine Bucht mit weißem Sand, wirklich ganz tollem, klarem Wasser. Sie können sich auch auf die Felsen legen und von da ins Wasser hüpfen. Es gibt auch eine Strandbar für Drinks oder einen kleinen Snack zwischendurch. Der Strand wird auch überwacht und die Wassertemperatur liegt aktuell bei 23 Grad.
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0: Vielleicht haben Sie sich auch schon gewundert, dass in diesem Jahr noch keine Strandliegen an der Cala Estancia und auch am Strand El Peñón aufgebaut wurden. Ja, woran das liegt, das gleich bei uns in den Inselradio Mallorca Lokalnachrichten um 16:30.
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1: Es ist 16:30.
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3: Im Studio Katrin Wagener. Schönen guten Tag. Auf Mallorca sollen neue Infotafeln Autofahrer über freie Parkplätze in der Tramuntana informieren. Der Inselrat investiert dafür 72.000 Euro. Drei große Anzeigentafeln sollen unter anderem an der MA10 zwischen Sawyer und Juk, an der MA11 Richtung Sawyer und an der Inka-Autobahn aufgestellt werden. Sie zeigen dann die Auslastung der Parkplätze in Sawyer, Sacalobra und an der Calatwint an. Der Inselrat will so den Verkehr besser lenken. In der Serra de Tramuntana kommt es vor allem in stark besuchten Bereichen immer wieder zu überfüllten Parkplätzen und Verkehrsproblemen. Für fast 5.000 Schüler auf den Balearen haben heute die Hochschulzugangsprüfungen begonnen. Sie finden bis Donnerstag auf allen vier Inseln statt. Dafür stehen insgesamt fast 100 Prüfungsräume an 9 Standorten zur Verfügung. Allein auf Mallorca sind mehr als 4.000 Teilnehmer angemeldet. Um die Anreise zu erleichtern, wurden zusätzliche Metro- und Busverbindungen eingerichtet. Vor allem zur Universität der Balearen in Palma. Die vorläufigen Ergebnisse sollen am 10. Juni veröffentlicht werden. An 2 Stränden in Palma fehlen nach wie vor Liegen und Sonnenschirme. Für die Cala Estancia und den El Peñón-Strand startet das Rathaus jetzt ein Eilverfahren, damit der Service möglichst schnell angeboten werden kann. Der erste Versuch war gescheitert, weil die Bewerber die Vorgaben nicht erfüllten. Für Cala Mayor, Can Pere Antoni und die Playa de Palma gibt es bereits Betreiber.
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3: Bei einer Top-Temperatur von 30 Grad haben wir heute wieder ganz viel Sonne. Nur ein paar Wolken ziehen vorüber. Die Regenwahrscheinlichkeit nur 10%.
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1: Heute gibt's mal wieder was zu gucken, denn gleich 4 Kreuzfahrtschiffe liegen im Hafen von Palma. Das Mein Schiff 1, die Marella Discovery 2, die Silver Shadow und die Costa Pacifica. Insgesamt bringen die Schiffe heute über 8.000 Passagiere zu uns auf die Insel, die aber alle heute Abend auch schon wieder weiterdüsen in den nächsten Hafen.
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2: Hallo Mallorca.
1: Wir schauen mal schnell auf den Verkehr. Auf der MA1 staute sich ab Palma Nova in Richtung Palma. Da hat es einen Unfall gegeben. Auf der MA20 staute sich auch ab Sondermeto in Richtung Son Fusteret. Auch da hat es einen Unfall gegeben. Auf der MA19 gibt es in beiden Richtungen Stau bis zum Flughafen. Und auf der MA13, da staut es sich stadteinwärts. Ich wünsche eine gute Fahrt.

0: einen Song, der gleichzeitig melancholisch und auch catchy ist, habe ich gleich noch für Sie. Alex Warren ist es hier beim Inselradio Mallorca mit seinem Song Fever Dream. Und bei dem hat er es mal wieder geschafft, super gefühlvoll zu sein, aber auch irgendwie für gute Stimmung zu sorgen. Also, wir wirken gleich alle mal mit bei Fever Dream. Hören Sie noch vor 5.
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3: Viele Wolken hängen über Deutschland, auch Regen und Gewitter sind mit dabei. Bedeckt ist es in Hamburg und Berlin bei maximal 26 Grad. In Düsseldorf und Stuttgart, da gewittert es bei maximal noch 21 Grad. 21 Grad messen wir auch in Frankfurt. Da regnet es in Leipzig bewölkt bei 25 Grad. Bedeckt ist es in München bei 23 Grad. Dann geht's rüber nach Österreich. Da haben wir so einen Mix aus Sonne, Wolken und auch Regen. In Wien messen wir 26 Grad. In der Schweiz regnerisch mit vielen Gewittern. In Zürich kommen wir auf 18 Grad. In Prag haben wir einen Mix aus Sonne und Wolken bei 26 Grad und in Lissabon, da scheint die Sonne bei 22 Grad.
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3: Sonne und Wolken im Mix gibt's bei uns auf der Insel. In Palma messen wir 28 Grad im Norden von Mallorca. In Alcudia kommen wir auf 29 Grad. In Inca sind es 30 Grad und in Cala Ratllada 27 Grad. Die Top-Temperatur liegt bei 30 Grad, die Regenwahrscheinlichkeit bei 10%, meldet der spanische Wetterdienst. Und jetzt schauen wir nochmal schnell auf den Inselradio-Wettertrend. In den kommenden Tagen, da bleibt es sommerlich warm. Die Temperaturen, die gehen aber so ein bisschen zurück. Morgen liegt die Top-Temperatur zum Beispiel nur noch, in Anführungszeichen, bei 27 Grad.
2: 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Es ist 17 Uhr. 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
4: Im Studio Silas Quiring. Schönen guten Tag. Die deutsche Fußballnationalmannschaft hat ihre WM-Reise gestartet. Das Team von Bundestrainer Julian Nagelsmann hat sich am Nachmittag Richtung USA aufgemacht. Fabian Hoffmann berichtet.
5: Von Frankfurt aus geht's gerade nach Chicago. Nicht mit Sondermaschine, sondern per Linienflug. Nette Geste, die normalen Passagiere wurden mit Deutschland-Trikots überrascht. Die Mannschaft landet am Abend unserer Zeit in Chicago. Dort findet Samstag die Generalprobe vor dem Turnierstart statt, gegen Co-Gastgeber USA. Anfang kommender Woche geht's dann ins Teamquartier nach North Carolina an die US-Ostküste. Das erste Vorrundenspiel gibt's nächste Woche Sonntag in Houston, Texas gegen Curaçao.
4: Die Fernzüge der Deutschen Bahn kommen weiter oft zu spät. Nur gut 61% von ihnen waren im vergangenen Monat pünktlich. Das zeigt eine Bahnbilanz. Eine kleine Verbesserung ist das trotzdem. Im vergangenen Jahr lag die Pünktlichkeit oft bei unter 60%. Die Asylzahlen in Deutschland gehen weiter zurück. Laut Bundesinnenministerium waren es im Mai rund 5.500 Anträge, der tiefste Mai-Stand seit 14 Jahren. Unterdessen verschärft die EU ihre Migrationspolitik weiter. Das Parlament und die Mitgliedstaaten haben sich darauf geeinigt, Abschiebezentren in Drittstaaten einzurichten. Der zuständige EU-Kommissar Brunner sagte im ZDF:
6: Wir gewinnen die Kontrolle zurück, wer Europa auch wieder zu verlassen hat, wenn eine Person sich illegal in Europa aufhält. Also die Kontrolle zurückzugewinnen war wichtig und diese Einigung ein sehr, sehr wichtiger Schritt in der Migrationswende.
4: Jeder zweite Deutsche bringt zu viele Kilos auf die Waage. Im vergangenen Jahr waren etwa 53% der Erwachsenen übergewichtig, so das Statistische Bundesamt. Männer sind häufiger betroffen als Frauen. Übergewicht wird nach dem sogenannten Body Mass Index bestimmt. Eines der wichtigsten Wahrzeichen in Deutschland kostet ab nächstem Monat Eintritt. Wer in den Kölner Dom will, muss ab Juli 12 Euro bezahlen. Damit soll der Betrieb langfristig sichergestellt werden. Gottesdienste bleiben weiter kostenlos. Auch Kinder kommen weiter gratis in den Dom.
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3: Mit Julia Müller.
2: Hallo Mallorca. Yeah, yeah,
3: yeah. Schnell alles zusammenräumen, PC runterfahren und dann wird Feierabend gemacht. Vielleicht legen Sie sich ja gleich noch so für ein Stündchen an den Pool und kühlen sich da noch mal eine Runde ab.
2: Hallo Mallorca.

0: Große Anzeigetafeln, die einem auf der Autobahn schon anzeigen, ob die Parkplätze in der Tramontana voll sind oder ob es doch noch freie Parkplätze dort gibt. Ja, genau das ist geplant. Mehr zu den neuen Infotafeln erfahren Sie gleich bei uns in den Inselradio Mallorca Lokalnachrichten um 5:30.
1: Watson, was machen Sie denn im Liegestuhl?
2: Urlaub, Sherlock, Urlaub.
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1: Es ist 5:30.
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3: Im Studio Katrin Wagener. Schönen guten Tag. Auf Mallorca sollen neue Infotafeln Autofahrer über freie Parkplätze in der Tramuntana informieren. Der Inselrat investiert dafür 72.000 Euro. Drei große Anzeigentafeln sollen unter anderem an der MA10 zwischen Zoya und Juk, an der MA11 Richtung Zoya und an der Inka-Autobahn aufgestellt werden. Sie zeigen dann die Auslastung der Parkplätze in Zoya, Sacalobra und an der Calatwint an. Der Inselrat will so den Verkehr besser lenken. In der Serra de Tramuntana kommt es vor allem in stark besuchten Bereichen immer wieder zu überfüllten Parkplätzen und Verkehrsproblemen. In mehreren städtischen Schwimmbädern in Palma gibt es offenbar seit Monaten Probleme mit den Klimaanlagen. Die Gewerkschaft Som Sindicalistas hat deshalb eine formelle Beschwerde beim Rathaus eingereicht. Betroffen sind 5 Anlagen, darunter die Schwimmbäder in Son Ferriol, Genova, Son Rocca und Arenal. In einem Fall sollen die Probleme schon seit mehr als 2 Jahren bestehen. Laut Gewerkschaft leiden darunter vor allem die Beschäftigten, aber auch Umkleiden und andere Bereiche für Besucher sind betroffen. An Flughäfen, Häfen und Busbahnhöfen auf den Balearen sollen Reise- und Minibusse stärker kontrolliert werden. Die Fahrzeuge dürfen dort nicht mehr einfach stehen und auf Kunden warten, wenn vorher keine Fahrt gebucht wurde. Das gilt dann als sehr schwerer Verstoß. Die Strafen liegen zwischen 1.000 und 6.000 Euro. Wer Fahrgäste direkt vor Ort illegal anspricht, muss sogar mit bis zu 12.000 Euro rechnen. Die Balearenregierung will damit vor allem gegen illegale Transporte und unlauteren Wettbewerb in der Hochsaison vorgehen.
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3: Bei einer Top-Temperatur von 30 Grad gab es heute noch mal ganz viel Sonne. Nur ein paar Wolken ziehen vorüber. In den kommenden Tagen bleibt es weiterhin sommerlich. Die Temperaturen gehen aber ein kleines bisschen zurück. Morgen dann eine Top-Temperatur von 27 Grad.
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1: Herausgegeben vom spanischen Wetterdienst AEMET. Rund um Mallorca zunehmend Nordostwind 4 bis 6. See von leicht bewegt auf mäßig bis rau zunehmend, besonders an der Nord- und Ostküste. Und die Temperaturen des Mittelmeers rund um Mallorca, die liegen aktuell bei 23 Grad.
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1: Morgen früh einfach mal kreativ in den Tag starten und einen coolen Workshop machen. Wie klingt das für Sie? Was für ein Workshop Sie morgen nicht verpassen dürfen, das klären wir gleich in 15 Minuten in den Freizeittipps.

0: International Vibes. Er ist in New York aufgewachsen und wusste schon als Kind, ich will Musik machen. Somber ist es hier beim Inselradio Mallorca. Zum Glück ist sein Traum wahr geworden. Ja, und jetzt gibt's auch schon wieder einen neuen Song von ihm. Homewrecker heißt er. Den hören Sie gleich noch vor 6.
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1: Ein Accessoire, das sonst niemand hat. Klingt gut, oder? In Palma gestalten Sie morgen um 10.30 Uhr bei einem Schmuckworkshop Ihr eigenes Schmuckstück. Im Le Petit Atelier Numero 74. Ja, da arbeiten Sie mit verschiedenen Materialien wie Perlen oder auch Anhängern und lernen die Grundlagen der Schmuckherstellung. Ihr persönliches Accessoire, das nehmen Sie direkt mit nach Hause nach dem Workshop. Der Workshop dauert 1,5 Stunden und findet auf Englisch, Deutsch oder auch Französisch statt. Für 50 Euro sind Sie mit dabei und wichtig, unbedingt heute noch anmelden. Den Link zur Anmeldung, den finden Sie unter inselradio.com und da gibt es auch noch viele weitere Veranstaltungen bei uns im Eventkalender.
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5: Viele Wolken, Schauer und auch Gewitter gibt es heute Abend in Deutschland. Bedeckt ist es in Hamburg und Berlin bei maximal noch 26 Grad. In Düsseldorf grau bei 16 Grad. In Stuttgart regnet es bei 20 Grad, 21 Grad. Messen wir in Frankfurt, da ist es auch nass. In Leipzig bewölkt bei 25 Grad, bedeckt in München bei 22 Grad. Dann geht es nochmal rüber nach Österreich. Da ist es wechselhaft mit Sonne, Wolken und auch Schauern. In Wien messen wir 26 Grad. In der Schweiz regnerisch. Auch hier sind viele Gewitter mit dabei. In Zürich kommen wir auf 16 Grad. Dann geht's rüber nach Prag. Da haben wir einen Mix aus Sonne und Wolken bei 25 Grad. Und in Lissabon, da scheint die Sonne bei 22 Grad.
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5: Sonne und Wolken im Mix gibt's bei uns auf der Insel. Heute Abend in Palma messen wir 28 Grad. Im Norden von Mallorca in Alcudia kommen wir auch auf 28 Grad. In Inca sind es 29 Grad und in Calaratiada 27 Grad. Die Tiefstwerte, die liegen heute Nacht bei 17 Grad. Die Regenwahrscheinlichkeit bei 10%, meldet der spanische Wetterdienst. Und jetzt schauen wir nochmal schnell auf den Inselradio-Wettertrend. In den kommenden Tagen bleibt es weiterhin sommerlich. Die Temperaturen, die gehen etwas zurück. Morgen liegt die Top-Temperatur bei circa 27 Grad.
4: 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Es ist 18 Uhr. 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
6: Im Studio Silas Quiring. Schönen guten Abend. Die deutsche Nationalmannschaft ist auf dem Weg zur Fußball-WM. Das Team startete am Nachmittag von Frankfurt aus per Linienflug nach Chicago. Die normalen Passagiere wurden dabei mit Deutschland-Trikots überrascht. DFB-Stürmer Dennis Undorf sagte vor dem Abflug, das WM-Fieber wird immer größer. Am Samstag steht in Chicago das finale Testspiel gegen Co-Gastgeber USA an. Danach geht's ins WM-Quartier nach North Carolina an die US-Ostküste. Erstes Vorrundenspiel ist dann nächste Woche Sonntag gegen Curaçao. Arbeitsministerin Baas bekommt für ihren Plan, Beamte in die Rentenkasse einzahlen zu lassen, Gegenwind. Die Union als Koalitionspartner lehnt solche Pläne grundsätzlich ab. Der Deutsche Beamtenbund kritisiert, dass schon frühere Kommissionen keinen Nutzen in einer solchen Rentenreform gesehen hätten und fordert, die Ergebnisse der Rentenkommission abzuwarten. Und der Wirtschaftsweise Werding befürchtet, dass ein solcher Schritt zu lange dauern und am Ende auch zu Mehrkosten führen könnte. Ob League of Legends oder Rocket League, im wachsenden E-Sport-Bereich wird das Zocken am PC oder auf der Konsole in organisierten Wettbewerben immer beliebter. Jetzt ist dazu auch eine eigene Untergesellschaft des Deutschen Olympischen Sportbundes an den Start gegangen. Sie soll zum Beispiel die E-Sports-Community mit Sportvereinen, Wirtschaft und Politik vernetzen. Leon Ries vom DOSB sagte uns:
7: Ich glaube auch, dass die ganze Entwicklung, die sehr viel auch im Moment noch in Asien oder auch in Saudi-Arabien stattfindet, stärker nach Europa kommen wird. Und ich glaube, wir sind alle gut beraten, wenn wir in dem Feld auch eine aktive Rolle einnehmen und das Feld gestalten. Wenn wir es nicht machen, machen es andere. Insofern wollen wir diese Rolle und diese Verantwortung dann auch übernehmen.
6: Viele Kinder gehen ins Freibad, können aber nicht sicher schwimmen. Der Schwimmmeisterverband will deshalb eine Abzeichenpflicht für unter 16-Jährige. Die Freibadbetreiber sollen das prüfen, sagt Präsident Harzheim dem RND. Es geht um den Freischwimmer, also das Bronzeabzeichen. Tennisprofi Alexander Zverev ist dem Traum vom ersten Titel bei einem Grand-Slam-Turnier einen Schritt näher. Nach einem Sieg gegen den Spanier Rafael Jodar steht der Deutsche im Halbfinale der French Open. Zverev gilt mittlerweile als Favorit, auch weil viele andere Hochkaräter nicht mehr dabei sind.
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4: 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Yeah, yeah,
5: yeah. Wenn Sie heute Abend noch mal am Strand vorbeikommen, dann schauen Sie mal, wer da alles die Strandspielzeuge ausgepackt hat. Also von Beachtennis bis Volleyball bis hin zu Wasserball ist eigentlich alles mit dabei. Habe ich gestern am Strand alles gesehen und beobachtet, besonders am Abend. Ich weiß nicht, da kommen auf einmal alle darauf, noch mal so eine Runde zu spielen am Strand.
4: Hallo

0: Wir legen uns diese Woche mit Ihnen zusammen an den Strand im Thema der Woche. Ja, jetzt mit Klaas Tucholke alias Inspektor Gadget. Ja, der hat sich nämlich mal ein paar Strandutensilien genauer angeschaut.
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2: Komfort und Entspannung.
3: Hat meistens was mit Aufblasen zu tun. Von einem aufblasbaren Sitzsack über die aufblasbare Rückenlehne bis hin zur aufblasbaren Badeinsel für mehrere Personen. Inklusive Getränkehalter und Sonnenschutz natürlich gibt es alles. Letzteres übrigens zum Beispiel hier auf Mallorca im Baumarkt für unter 300 Euro.
2: Technik und Unterhaltung.
3: Wasserdichte Bluetooth-Lautsprecher sind schon an den Stränden Mallorcas weit verbreitet. Aber für richtige Experten und Langzeitstrandbesucher einen Solarsonnenschirm, den habe ich noch nicht gesehen. Kostet aber auch ein paar Scheine. Also für alle Technik-Nerds, Solarsonnenschirm. Können wasserdichte Bluetooth-Lautsprecher und Smartphones direkt aufgeladen werden.
2: Kühle Erfrischungen.
3: Kommen wir zu meinem persönlichen Favoriten. Ein Eisblock-Bierkastenkühler. Kühlt bis zu 20 Bierflaschen innerhalb von 30 Minuten auf Trinktemperatur runter. Gibt's im Internet für unter 20 Euro. Oder es gibt auch solarbetriebene Kühlboxen. Die gibt es in Mini-Varianten schon für unter 100 Euro, aber nach oben hin sind die Grenzen offen.
2: Sicherheit und Schutz.
3: Immer wieder großes Thema, wie beschütze ich meine Wertsachen? Gibt zum Beispiel getarnte Strandsafes, sehen aus wie eine gewöhnliche Getränkedose oder Sonnencreme und bieten sicheren Stauraum für Handy und Geldbörse. Mit 25 Euro sind sie dabei. Was auch ganz gerne nervt, ist Sand in allen Ritzen und Rillen. Gibt heutzutage wasserdichte Drybags, zum Beispiel in gut sortierten Sportläden für um die 30 Euro. Oder wenn nur kleinere Sachen geschützt werden müssen, nimmt man die Studentenvariante und benutzt wiederverschließbare Gefrierbeutel. Die kosten dagegen nur ein paar Cent.
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0: Wenn Sie in den letzten Tagen am Flughafen waren, dann ist Ihnen bestimmt auch dieses riesige Sparkassenplakat aufgefallen, das für ziemlich viel Kritik hier auf Mallorca sorgt. Ja, das wird jetzt tatsächlich abgenommen. Mehr dazu gleich bei uns in den Inselradio Mallorca Lokalnachrichten um 6:30.
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0: Es ist 6:30.
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2: Im Studio Katrin Wagener. Schönen guten Abend. Für fast 5000 Schüler auf den Balearen haben heute die Hochschulzugangsprüfungen begonnen. Sie finden bis Donnerstag auf allen 4 Inseln statt. Dafür stehen insgesamt fast 100 Prüfungsräume an 9 Standorten zur Verfügung. Allein auf Mallorca sind mehr als 4000 Teilnehmer angemeldet. Um die Anreise zu erleichtern, wurden zusätzliche Metro- und Busverbindungen eingerichtet. Vor allem zur Universität der Balearen in Palma. Die vorläufigen Ergebnisse sollen am 10. Juni veröffentlicht werden. Die deutsche Sparkassen-Finanzgruppe hat jetzt auf die Kritik auf Mallorca reagiert und wird ihr umstrittenes Werbeplakat am Flughafen abhängen lassen. In einem Schreiben an den balearischen Tourismusminister Jaume Bauzà kündigte das Unternehmen an, Werbung mit Bezug zum Massentourismus nicht nur auf Mallorca, sondern auch in Deutschland zu entfernen. Die Sparkasse räumte auch ein, dass die hohe Zahl an Touristen und das Verhalten mancher Urlauber für die Einwohner zur Belastung werden können. Die Entscheidung sei als Zeichen von Respekt und Freundschaft gegenüber Mallorca zu verstehen. Die Bezahlplattform Vero soll weiterhin beworben werden, allerdings mit anderen Slogans. Der geplante Streik in vielen Kindertagesstätten auf den Balearen ist kurzfristig verschoben worden. Eigentlich wollten die Beschäftigten heute die Arbeit niederlegen. Die Gewerkschaften begründen die Entscheidung gegen den Streik mit formalen Einwänden der balearischen Arbeitsbehörde. Gefordert werden bessere Arbeitsbedingungen, mehr Lohn und kleinere Gruppen in den Kitas.
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2: Bei einer Top-Temperatur von 30 Grad gab es heute noch mal ganz viel Sonne, nur ein paar Wolken ziehen vorüber. In den kommenden Tagen bleibt es weiterhin sommerlich, die Temperaturen gehen aber ein kleines bisschen zurück. Morgen dann eine Top-Temperatur von 27 Grad.
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3: In einigen Bundesländern ist diese Woche ja wieder eine kurze Woche. Am Donnerstag ist Fronleichnam ein Feiertag. In NRW, Bayern und Hessen zum Beispiel. Ja, vielleicht haben Sie auch Glück und haben sich einen Brückentag genommen und kommen für ein verlängertes Wochenende zu uns auf die Insel. Aber jetzt schauen wir erstmal, wer heute noch zu uns kommt. 907 Starts und Landungen sind es insgesamt am Flughafen von Palma heute. Ein Flieger aus Hamburg, der sollte eigentlich genau in diesem Moment landen. Ja, der war aber einfach mal schneller und ist schon um 18.17 Uhr hier angekommen.
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1: Hallo Mallorca. 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
3: yeah. Heute Abend noch was essen gehen, natürlich mit Blick aufs Meer und dann eben von da den Sonnenuntergang ansehen. Ein absolutes Muss, wenn man hier auf Mallorca ist.

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0: Auf seinem Indienurlaub hat er sich ein bisschen inspirieren lassen und rausgekommen ist dieser Song. Ed Sheeran ist es mit seinem Song Sapphire. Ja, nicht nur das, er hat tatsächlich auch sich ein Tattoo dort stechen lassen. Er hat ja schon relativ viele Tattoos und damit er sich an diese Reise für immer erinnert, gibt es nicht nur einen Song, sondern auch noch passend dazu ein Tattoo. Den Song Sapphire von Ed Sheeran habe ich gleich noch für Sie. Hören Sie noch vor 7.
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1: Morgen wird es auch noch mal richtig schön sonnig und warm hier bei uns auf der Insel. 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

Ed Sheeran mit Sapphire hier beim Inselradio Mallorca. Mein Name ist Julia Müller. Ich gebe jetzt ab an den DJ Raphael Mariono. Der legt nämlich ab 22 Uhr noch für Sie auf. Ich mache nämlich jetzt Feierabend und wir hören uns morgen wieder ab 15 Uhr.

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2: Wechselhaft ist das Wetter mit vielen Wolken, Regen und auch Gewittern in Deutschland. Bedeckt ist es in Hamburg und Berlin bei maximal noch 25 Grad. In Düsseldorf, Frankfurt und Stuttgart. Grau und nass bei maximal noch 18 Grad. In Leipzig, da zeigt sich zumindest nochmal ab und an die Sonne bei 25 Grad. Bedeckt ist es dann aber wieder in München bei 21 Grad. Dann schauen wir nochmal rüber nach Österreich. Auch da ist es wechselhaft mit Sonne, Wolken und Schauern. In Wien messen wir 25 Grad. In der Schweiz regnerisch mit vielen Gewittern. In Zürich messen wir 17 Grad. Dann schauen wir rüber nach Prag. Da haben wir so einen Mix aus Sonne und Wolken bei noch 25 Grad und in Lissabon scheint auch die Sonne bei 20 Grad.
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2: Sonne und Wolken gemixt gibt es heute Abend noch bei uns auf der Insel. In Palma messen wir 27 Grad im Norden von Mallorca. In Alcudia kommen wir auf 26 Grad. In Inca sind 27 Grad und in Cala Ratjada 26 Grad. Die Tiefstwerte heute Nacht liegen bei ca. 17 Grad. Die Regenwahrscheinlichkeit bei 10%, meldet der spanische Wetterdienst. Und jetzt schauen wir nochmal schnell auf den Inselradio-Wettertrend in den kommenden Tagen. Da bleibt es weiterhin sommerlich. Die Temperaturen, die gehen aber so ein bisschen zurück. Morgen zum Beispiel. Da haben wir eine Top-Temperatur von 27 Grad. Also ist immer noch ziemlich warm.
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3: Im Studio Gisa Weber. Schönen guten Abend. Die deutsche Fußballnationalmannschaft hat ihre WM-Reise gestartet. Das Team von Bundestrainer Julian Nagelsmann hat sich am Nachmittag Richtung USA aufgemacht. Fabian Hoffmann berichtet.
4: Von Frankfurt aus geht's gerade nach Chicago. Nicht mit Sondermaschine, sondern per Linienflug. Nette Geste, die normalen Passagiere wurden mit Deutschland-Trikots überrascht. Die Mannschaft landet am Abend unserer Zeit in Chicago. Dort findet Samstag die Generalprobe vor dem Turnierstart statt, gegen Co-Gastgeber USA. Anfang kommender Woche geht's dann ins Teamquartier nach North Carolina an die US-Ostküste. Das erste Vorrundenspiel gibt's nächste Woche Sonntag in Houston, Texas gegen Curaçao.
3: Arbeitsministerin Baas stößt mit ihrer Rentenidee auf Widerstand. Sie will, dass Beamte künftig in die gesetzliche Rentenkasse einzahlen. Die Union lehnt das als Koalitionspartner grundsätzlich ab. Auch der Beamtenbund bremst. Frühere Kommissionen hätten darin keinen Nutzen gesehen. Die Asylzahlen in Deutschland gehen weiter zurück. Laut Bundesinnenministerium waren es im Mai rund 5.500 Anträge. Der tiefste Mai-Stand seit 14 Jahren. Unterdessen verschärft die EU ihre Migrationspolitik weiter. Das Parlament und die EU-Staaten haben sich darauf geeinigt, Abschiebezentren in Drittstaaten einzurichten. Der zuständige EU-Kommissar Brunner sagte im ZDF:
5: Wir gewinnen die Kontrolle zurück, wer Europa auch wieder zu verlassen hat, wenn eine Person sich illegal in Europa aufhält. Also die Kontrolle zurückzugewinnen war wichtig und diese Einigung ein sehr, sehr wichtiger Schritt in der Migrationswende.
3: Viele Kinder gehen ins Freibad, können aber nicht sicher schwimmen. Der Schwimmmeisterverband will deshalb eine Abzeichenpflicht für unter 16-Jährige. Die Freibadbetreiber sollen das prüfen, sagt Präsident Harzheim dem RND. Es geht um den Freischwimmer, also das Bronzeabzeichen. Die Fernzüge der Deutschen Bahn kommen weiter oft zu spät. Nur gut 61% von ihnen waren im vergangenen Monat pünktlich. Das zeigt eine Bahnbilanz. Eine kleine Verbesserung ist das trotzdem. Im vergangenen Jahr lag die Pünktlichkeit oft bei unter 60%. Tennisprofi Alexander Zverev ist dem Traum vom ersten Titel bei einem Grand-Slam-Turnier einen Schritt näher. Nach einem Sieg gegen den Spanier Rafael Jodar steht der Deutsche im Halbfinale der French Open. Zverev gilt mittlerweile als Favorit, auch weil viele andere Hochkaräter nicht mehr dabei sind.
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1: Kunst unter freiem Himmel, Ausstellung und ein Abend voller kreativer Eindrücke. Ja, die Art Palma Summer verwandelt Palma wieder in einen Treffpunkt für Kunst und zwar am Donnerstag. Mehr als 20 Galerien und Ausstellungsräume, die öffnen dann wieder gleichzeitig ihre Türen und zeigen Werke von über 100 Künstlern aus Mallorca und aller Welt. Los geht's am Donnerstag von 18 Uhr bis 22 Uhr und der Eintritt ist frei. Und jetzt habe ich noch ein Event zum Vormerken für Sie. Eine der bekanntesten Stimmen Spaniens erleben Sie nämlich live in Palma. Victor Manuel, der steht am Freitag im Auditorium in Palma auf der Bühne. Da freuen Sie sich auf einen Abend mit seinen größten Hits, aber auch mit seinen neuen Songs aus dem aktuellen Album. Das Konzert beginnt um 21.30 Uhr im Auditorium und Tickets gibt's ab 55 Euro. 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
1: Im Studio Gisa Weber. Schönen guten Abend. Die deutsche Nationalmannschaft ist auf dem Weg zur Fußball-WM. Das Team startete am Nachmittag von Frankfurt aus per Linienflug nach Chicago. Die normalen Passagiere wurden dabei mit Deutschland-Trikots überrascht. DFB-Stürmer Dennis Undaff sagte vor dem Abflug, das WM-Fieber wird immer größer. Am Samstag steht in Chicago das finale Testspiel gegen Co-Gastgeber USA an. Danach geht es ins WM-Quartier nach North Carolina an der US-Ostküste. Erstes Vorrundspiel ist dann nächste Woche Sonntag gegen Curaçao. Arbeitsministerin Baas bekommt für ihren Plan, Beamte in die Rentenkasse einzahlen zu lassen, Gegenwind. Die Union als Koalitionspartner lehnt solche Pläne grundsätzlich ab. Der Deutsche Beamtenbund kritisiert, dass schon frühere Kommissionen keinen Nutzen in einer solchen Rentenreform gesehen hätten und fordert, die Ergebnisse der Rentenkommission abzuwarten. Und der Wirtschaftsweise Werding befürchtet, dass ein solcher Schritt zu lange dauern und am Ende auch zu Mehrkosten führen könnte. Auch in Deutschland werden E-Sports, also quasi das professionelle Zocken, immer beliebter. Viele Profifußballvereine haben zum Beispiel schon eine eigene Abteilung dafür. Jetzt hat das auch der Deutsche Olympische Sportbund. Die neue Untereinheit soll zum Beispiel Sportvereine im E-Sports-Bereich unterstützen und auch Nationalmannschaften mit aufbauen und betreuen. Leon Ries vom DOSB sagte uns.
2: Wir wollen aber auch schauen, dass wir den organisierten Sport mit dem E-Sport, aber auch der Politik, Wirtschaft und der E-Sport-Community besser vernetzen, sodass wir auch etwas Gutes für die Gesellschaft tun. Das steckt letzten Endes irgendwo auch in dieser Idee dahinter.
1: Wer mit der Deutschen Bahn fährt, braucht auch weiterhin starke Nerven. Im Mai kamen nur gut 61% der Fernverkehrszüge pünktlich ans Ziel. Die Bahn begründet die ganzen Verspätungen mit der maroden Infrastruktur und vielen Baustellen. Eines der wichtigsten Wahrzeichen in Deutschland kostet ab nächstem Monat Eintritt. Wer in den Kölner Dom will, muss ab Juli 12 Euro bezahlen. Damit soll der Betrieb langfristig sichergestellt werden. Gottesdienste bleiben weiter kostenlos. Auch Kinder kommen weiter gratis in den Dom.
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1: Im Studio Gisa Weber. Schönen guten Abend. Jetzt geht es los. Das DFB-Team reist zur Fußball-WM. Erster Stopp: Chicago. Die Mannschaft ist am Nachmittag in Richtung der US-Metropole im Mittleren Westen abgehoben. Dort finden zwar keine WM-Spiele statt, aber am Samstag die Generalprobe vor dem Turnierstart gegen Co-Gastgeber USA. Anfang kommender Woche geht es dann ins Teamquartier nach North Carolina an die US-Ostküste. Das erste Vorrundenspiel gibt es nächste Woche Sonntag in Houston, Texas gegen Curaçao. Arbeitsministerin Baas bekommt für ihren Plan, Beamte in die Rentenkasse einzahlen zu lassen, Gegenwind. Die Union als Koalitionspartner lehnt solche Pläne ab. Und der Deutsche Beamtenbund spricht von einem populistischen Vorschlag. Mehr von Tom Husse.
2: DBB-Vorsitzender Geier kritisiert, dass schon frühere Kommissionen keinen Nutzen in einer solchen Rentenreform gesehen hätten. Und er fordert, die Ergebnisse der Rentenkommission abzuwarten. Der Wirtschaftsweise Werding befürchtet, dass ein solcher Schritt zu lange dauern und am Ende auch zu mehr Kosten führen könnte. Bund und Länder müssten als Arbeitgeber unter anderem Rentenbeiträge zahlen. Damit am Ende das Nettoeinkommen stimmt, müssten dann auch wieder die Gehälter steigen.
1: Ob League of Legends oder Rocket League, im wachsenden E-Sport-Bereich wird das Zocken am PC oder auf der Konsole in organisierten Wettbewerben immer beliebter. Jetzt ist dazu auch eine eigene Untergesellschaft des Deutschen Olympischen Sportbundes an den Start gegangen. Sie soll zum Beispiel die E-Sports-Community mit Sportvereinen, Wirtschaft und Politik vernetzen. Leon Ries vom DOSB sagte uns.
3: Ich glaube auch, dass die ganze Entwicklung, die sehr viel auch im Moment noch in Asien oder auch in Saudi-Arabien stattfindet, stärker nach Europa kommen wird. Und ich glaube, wir sind alle gut beraten, wenn wir in dem Feld auch eine aktive Rolle einnehmen und das Feld gestalten. Wenn wir es nicht machen, machen es andere. Insofern wollen wir diese Rolle und diese Verantwortung dann auch übernehmen.
1: Die Asylzahlen in Deutschland gehen weiter zurück. Laut Bundesinnenministerium waren es im Mai rund 5.500 Anträge. Der tiefste Mai-Stand seit 14 Jahren. Unterdessen werden die EU-Asylregeln weiter verschärft. Es dürfen Abschiebezentren in Drittstaaten außerhalb der EU eingerichtet werden. Die EU rüstet sich für die Waldbrandsaison. In diesem Jahr sollen fast 800 Feuerwehrleute in Risikogebieten wie Griechenland oder Portugal stationiert werden. Dazu kommen Löschflugzeuge und Hubschrauber. Im letzten Jahr brannte in Europa über 1 Million Hektar Land. Das ist in etwa so viel Fläche wie ganz Zypern.
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1: Im Studio Philipp Nützig. Schönen guten Abend. Die deutsche Nationalmannschaft ist auf dem Weg zur Fußball-WM. Das Team startete am Nachmittag von Frankfurt aus per Linienflug nach Chicago. Die normalen Passagiere wurden dabei mit Deutschland-Trikots überrascht. DFB-Stürmer Dennis Undaff sagte vor dem Abflug, das WM-Fieber wird immer größer. Am Samstag steht in Chicago das letzte Testspiel gegen Co-Gastgeber USA an. Danach geht's ins WM-Quartier nach North Carolina an die US-Ostküste. Erstes Vorrundenspiel ist dann nächste Woche Sonntag gegen Curaçao. Die Asylzahlen in Deutschland gehen weiter zurück. Laut Bundesinnenministerium waren es im Mai rund 5.500 Anträge, der tiefste Stand seit 14 Jahren. Unterdessen verschärft die EU ihre Migrationspolitik weiter. Das Parlament und die Mitgliedstaaten haben sich darauf geeinigt, Abschiebezentren in Drittstaaten einzurichten. Der zuständige EU-Kommissar Brunner sagte im ZDF:
2: Wir gewinnen die Kontrolle zurück, wer Europa auch wieder zu verlassen hat, wenn eine Person sich illegal in Europa aufhält. Also die Kontrolle zurückzugewinnen war wichtig und diese Einigung ein sehr, sehr wichtiger Schritt in der Migrationswende.
1: Arbeitsministerin Baas bekommt für ihren Plan, Beamte in die Rentenkasse einzahlen zu lassen, Gegenwind. Die Union als Koalitionspartner lehnt solche Pläne ab und der Deutsche Beamtenbund spricht von einem populistischen Vorschlag. Mehr von Tom Husse.
3: DBB-Vorsitzender Geier kritisiert, dass schon frühere Kommissionen keinen Nutzen in einer solchen Rentenreform gesehen hätten und er fordert, die Ergebnisse der Rentenkommission abzuwarten. Der Wirtschaftsweise Werding befürchtet, dass ein solcher Schritt zu lange dauern und am Ende auch zu mehr Kosten führen könnte. Bund und Länder müssten als Arbeitgeber unter anderem Rentenbeiträge zahlen. Damit am Ende das Nettoeinkommen stimmt, müssten dann auch wieder die Gehälter steigen.
1: Viele Kinder gehen ins Freibad, können aber nicht sicher schwimmen. Der Schwimmmeisterverband will deshalb eine Abzeichenpflicht für unter 16-Jährige. Die Freibadbetreiber sollen das prüfen, sagt Präsident Harzheim dem RND. Es geht um den Freischwimmer, also das Bronzeabzeichen.
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1: Im Studio Philipp Nützig. Schönen guten Abend. Jetzt geht es los. Das DFB-Team ist am Nachmittag zur Fußball-WM in Nordamerika aufgebrochen. Erster Stopp, Chicago. Dort finden zwar keine WM-Spiele statt, aber am Samstag die Generalprobe vor dem Turnierstart gegen Co-Gastgeber USA. Anfang kommender Woche geht's dann ins Turnierquartier nach North Carolina an die US-Ostküste. Das erste Vorrundenspiel gibt's nächste Woche Sonntag in Houston, Texas gegen Curaçao. Die Asylzahlen in Deutschland gehen weiter zurück. Laut Bundesinnenministerium waren es im Mai rund 5.500 Anträge, 30% weniger als vor einem Jahr und der tiefste Stand seit 14 Jahren. Unterdessen verschärfen die EU-Länder weiter ihre Migrationspolitik, André Glatze.
2: Ja, es dürfen jetzt auch umstrittene Asylzentren in Drittstaaten außerhalb der EU eingerichtet werden. Abgelehnte Asylbewerber sollen in andere Länder gebracht werden, wenn sie nicht zurück in ihre Heimat abgeschoben werden können. Innenminister Dobrindt will dafür bis Ende des Jahres Deals mit Drittstaaten abschließen. Menschenrechtsorganisationen warnen, so werde Migration schnell kriminalisiert.
1: Arbeitsministerin Baas bekommt für ihren Plan, Beamte in die Rentenkasse einzahlen zu lassen, Gegenwind. Die Union als Koalitionspartner lehnt solche Pläne grundsätzlich ab. Der Deutsche Beamtenbund kritisiert, dass schon frühere Kommissionen keinen Nutzen in einer solchen Rentenreform gesehen hätten und fordert, die Ergebnisse der Rentenkommission abzuwarten. Und der Wirtschaftsweise Werding befürchtet, dass ein solcher Schritt zu lange dauern und am Ende auch zu Mehrkosten führen könnte. Auch in Deutschland werden E-Sports, also quasi das professionelle Zocken, immer beliebter. Viele Profi-Fußballvereine haben zum Beispiel schon eine eigene Abteilung dafür. Jetzt hat das auch der Deutsche Olympische Sportbund. Die neue Untereinheit soll zum Beispiel Sportvereine im E-Sports-Bereich unterstützen oder auch Nationalmannschaften mit aufbauen und betreuen. Leon Ries vom DOSB sagte uns:
3: Wir wollen aber auch schauen, dass wir den organisierten Sport mit dem E-Sport, aber auch der Politik, Wirtschaft und der E-Sport-Community besser vernetzen, sodass wir auch etwas Gutes für die Gesellschaft tun. Das steckt letzten Endes irgendwo auch in dieser Idee dahinter.
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1: Im Studio Philipp Nützig. Schönen guten Abend. Die deutsche Nationalmannschaft ist am Nachmittag zur Fußball-WM in Nordamerika aufgebrochen. Das Team startete von Frankfurt aus per Linienflug nach Chicago. Die normalen Passagiere wurden dabei mit Deutschland-Trikots überrascht. DFB-Stürmer Dennis Undaff sagte vor dem Abflug, das WM-Fieber wird immer größer. Am Samstag steht in Chicago das finale Testspiel gegen Co-Gastgeber USA an. Danach geht's ins WM-Quartier nach North Carolina an die US-Ostküste. Erstes Vorrundenspiel ist dann nächste Woche Sonntag gegen Curaçao. Die Asylzahlen in Deutschland gehen weiter zurück. Laut Bundesinnenministerium waren es im Mai rund 5.500 Anträge, der tiefste Stand seit 14 Jahren. Unterdessen verschärft die EU ihre Migrationspolitik weiter. Das Parlament und die Mitgliedstaaten haben sich darauf geeinigt, Abschiebezentren in Drittstaaten einzurichten. Der zuständige EU-Kommissar Brunner sagte im ZDF:
2: Wir gewinnen die Kontrolle zurück, wer Europa auch wieder zu verlassen hat, wenn eine Person sich illegal in Europa aufhält. Also die Kontrolle zurückzugewinnen war wichtig und diese Einigung ein sehr, sehr wichtiger Schritt in der Migrationswende.
1: Arbeitsministerin Baas bekommt für ihren Plan, Beamte in die Rentenkasse einzahlen zu lassen, Gegenwind. Die Union als Koalitionspartner lehnt solche Pläne ab und der Deutsche Beamtenbund spricht von einem populistischen Vorschlag. Mehr von Tom Husse.
3: DBB-Vorsitzender Geier kritisiert, dass schon frühere Kommissionen keinen Nutzen in einer solchen Rentenreform gesehen hätten und er fordert, die Ergebnisse der Rentenkommission abzuwarten. Der Wirtschaftsweise Werding befürchtet, dass ein solcher Schritt zu lange dauern und am Ende auch zu Mehrkosten führen könnte. Bund und Länder müssten als Arbeitgeber unter anderem Rentenbeiträge zahlen. Damit am Ende das Nettoeinkommen stimmt, müssten dann auch wieder die Gehälter steigen.
1: Eines der wichtigsten Wahrzeichen in Deutschland kostet ab nächstem Monat Eintritt. Wer in den Kölner Dom will, muss ab Juli 12 Euro bezahlen. Damit soll der Betrieb langfristig sichergestellt werden. Gottesdienste bleiben weiter kostenlos. Auch Kinder kommen weiter gratis in den Dom.
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1: Im Studio Philipp Nützig. Die deutsche Nationalmannschaft ist in den USA angekommen. Der Flieger aus Frankfurt.

0: Frankfurt, landete in der Nacht in Chicago. Dort bleibt das Team von Bundestrainer Nagelsmann erstmal noch ein paar Tage. Am Samstag steht in Chicago der letzte Test vor der WM gegen den Co-Gastgeber USA an. Danach bezieht der DFB-Tross das WM-Quartier im Bundesstaat North Carolina. Nächste Woche Sonntag steigt dann das erste deutsche Gruppenspiel gegen Curaçao. Die Asylzahlen in Deutschland gehen weiter zurück. Laut Bundesinnenministerium waren es im Mai rund 5.500 Anträge, 30% weniger als vor einem Jahr und der tiefste Stand seit 14 Jahren. Unterdessen verschärfen die EU-Länder weiter ihre Migrationspolitik, André Glatze.
1: Ja, es dürfen jetzt auch umstrittene Asylzentren in Drittstaaten außerhalb der EU eingerichtet werden. Abgelehnte Asylbewerber sollen in andere Länder gebracht werden, wenn sie nicht zurück in ihre Heimat abgeschoben werden können. Innenminister Dobrindt will dafür bis Ende des Jahres Deals mit Drittstaaten abschließen. Menschenrechtsorganisationen warnen, so werde Migration schnell kriminalisiert.
0: Die Fernzüge der Deutschen Bahn kommen weiter oft zu spät. Nur gut 61% von ihnen waren im vergangenen Monat pünktlich. Das zeigt eine Bahnbilanz. Eine kleine Verbesserung ist das trotzdem. Im vergangenen Jahr lag die Pünktlichkeit oft bei unter 60%. Die Bahn begründet die ganzen Verspätungen mit der maroden Infrastruktur und vielen Baustellen. Verkehrsminister Schnieder hatte neulich betont, dass wir froh sein können, wenn in diesem Jahr bei der Pünktlichkeit eine 6 davor steht. Tennisprofi Alexander Zverev ist dem Traum vom ersten Titel bei einem Grand-Slam-Turnier einen Schritt näher. Nach einem Sieg gegen den Spanier Rafael Jorda steht der Deutsche im Halbfinale der French Open. Zverev gilt mittlerweile als Favorit, auch weil viele andere Hochkaräter nicht mehr dabei sind.
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1: Im Studio Philipp Nützig. Die DFB-Elf bereitet sich ab sofort in den USA auf die WM in Nordamerika vor. Der Linienflug aus Frankfurt ist in der Nacht in Chicago gelandet. Für die normalen Passagiere an Bord gab es Trikots als kleine Überraschung. Das Team von Bundestrainer Nagelsmann testet am Samstag nochmal gegen den Co-Gastgeber USA und wird danach ins offizielle Quartier einziehen. Wirklich ernst wird es für die Mannschaft dann nächste Woche Sonntag. Dann steigt das erste Gruppenspiel gegen Curaçao. Die Asylzahlen in Deutschland gehen weiter zurück. Laut Bundesinnenministerium waren es im Mai rund 5.500 Anträge, der tiefste Stand seit 14 Jahren. Unterdessen verschärft die EU